Football. Die Fußball-WM will ja offenbar dem Super Bowl Konkurrenz machen und plant ja auch so eine Halbzeitshow im WM-Finale. Ob das so big wird wie beim Super Bowl, ich weiß nicht. Super Bowl Halftime Show, da stecken ja zig Millionen Dollar drin. Das ist das größte Sportereignis der Welt. Das gucken sehr viele Leute. So, und jetzt will die FIFA da auch mitspielen. Und welche Stars, die fürs Finale rankarren, das checken wir hier nach zwei Songs.

0: Jetzt sollen nicht nur die Turniergucker abgeholt werden, sondern auch die Musikfans. Bei der Fußball-Weltmeisterschaft der Männer. Die startet in einem Monat und wird nicht nur für Fußballfans krass, sondern auch für so Menschen wie Brynja Becker aus dem Junge Nacht-Team. Also Menschen, die mit Fußball nichts anfangen können, aber eben mit Stars und Musik.
1: Ja, und es werden auch immer mehr Stars angekündigt, die während der WM auftreten. Ganz neu, Chris Martin von Coldplay hat eine komplette Gang zusammengestellt für die allererste Halbzeitshow beim WM-Finale. Hat er jetzt in einem Video den Figuren aus der Sesamstraße erzählt?
2: Well, this year for the first time, there's a halftime show at the World Cup Final.
3: What?
2: Yeah.
3: No, a halftime show?
2: Yeah, halftime show.
3: A halftime show.
0: Also es ist super sweet, aber mit der Sesamstraße, wieso?
1: Ich habe nicht den blassesten Schimmer. Vielleicht werden die auch auf der Bühne auftauchen, aber ich weiß es nicht. Irgendwie ist das Video aber auch sehr nice. Das hat so die richtige Dosis Cringe, wenn die Figur Animal, also Tier, zum Beispiel die Acts ausruft, die auftreten werden.
4: Madonna, Shakira, BTS!
1: Also, ja, Madonna, BTS und Shakira treten auf.
0: Ja, auch so ein bisschen Fiebertraumler. Das ist aber ein krasses Line-Up, ne? Und dazu ja auch noch ein offizieller WM-Song, der kommt von Shakira. Und der ist auch echt ein Brett.
1: Ja, die ist ganz neu mit Burna Boy und Die Die heißt der Song rausgekommen. Heißt Los geht's auf Italienisch, singt sie auch noch in ganz vielen anderen Sprachen im Song. Und der klingt auch ziemlich nice, finde ich.
0: Ja, ich meine gut, Shakira ist ja auch WM-Song-Pro nach Waka Waka von 2010. Die Die von

0: Memories von David Guetta habt ihr gehört hier in der Jungen Nacht der ARD. Wir haben jetzt 2:30. Die A40, Essen Richtung Duisburg, ist zwischen dem Kreuz Kaiserberg und dem Kreuz Duisburg wegen Brückenarbeiten bis Dienstag früh gesperrt. Die A61, Mönchengladbach-Venlo, ist zwischen dem Kreuz Mönchengladbach und Mackenstein in beiden Richtungen bis Montag um 5 gesperrt. Die A480, Wetzlar-Wetzlar-Blasbach, ist zwischen Aslar und dem Wetzlarer Kreuz wegen einer Baustelle noch bis 5 Uhr in beiden Richtungen gesperrt. Eine Umleitung ist eingerichtet. Und zum Schluss noch die A33, Osnabrück Richtung Bielefeld, die ist im Kreuz Osnabrück-Süd gesperrt.
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0: Heute mit mir Franzi Pille und junge Nachthörer Tobi ist auch am Start. Er schreibt hier über die 0221 567 89 111. Guten Morgen, ich bin heute Nacht wieder mit dem Taxi unterwegs. Junge Nacht ist ein Muss dabei. Das freut uns sehr. Und er schreibt noch, Gruß an alle, die auch arbeiten dürfen, ist hiermit ausgerichtet. Was macht ihr denn so? Arbeitet ihr auch oder macht ihr was ganz anderes? Meldet euch gerne. Gerne auch mit einer Sprachnachricht an die 0221 567 89 111.

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1: Einige hängen da echt seit Montag im Matsch ab. Motorsport gucken, das musst du echt wollen. Also vor allem auf dem Nürburgring in der Eifel. Da ist 24-Stunden-Rennen jetzt am Wochenende. Und es ist eine eigene Wetterzone, das muss man so sagen. Es ist einfach gerade komplett nass. Aber ja, krasse Fans harren da schon mit ihren Wohnmobilen tagelang im Matsch aus. 161 Autos gehen dieses Wochenende an den Start. Und mit dabei ist Leo Geißler, 20 Jahre alt, professioneller Rennfahrer. Wir haben mit ihm gequatscht und er sagt, er wusste schon sehr früh, dass er Rennautos einfach super geil findet.
2: Mit 7 Jahren, 2013 war das. Ich bin eigentlich mehr oder weniger eigentlich die ganze Zeit nur in irgendwelche Wände reingefahren, weil ich das halt damals noch nicht richtig kontrollieren konnte. Also es war wirklich so halt, wie man sich das vorstellt, so ein 7-jähriger Junge, der damals noch, würde ich meinen, komplett talentfrei war. Aber für mich hat das halt so Spaß gemacht, dass ich dann irgendwann dann gesagt habe, ja, das könnte ich mir vorstellen, auch mal als Hobby auszuüben. Aber es war natürlich damals absolut nicht abzusehen, wo ich dann mittlerweile gelandet bin.
1: Ja, ich hoffe, er fährt jetzt nicht mehr gegen Wände, sondern ins Ziel auf dem Nürburgring. Die Strecke da, die ist wirklich tricky.
2: So auf der Nürburgring Grand Prix Strecke, da weiß man ungefähr so, ja okay, nach einer Runde, hier geht's da lang, hier geht's da lang. Aber 25 Kilometer, 73 Kurven, die muss man sich halt dann auch irgendwann mal merken. Wäre natürlich gut, wenn ich das kann. Kann ich spoilern.
1: Ja, sehr gut. Dafür hat er auch viel trainiert, sagt er, viele Videos geguckt von der Rennstrecke, ne? Und dann so gecheckt, ah, okay, da ist Rechtskurve, da Linkskurve, ah, muss ich mir merken. Ich sag euch allein, deswegen könnte ich schon kein Rennfahrer werden. Ich vergesse schon, was ich aus der Küche holen wollte, sobald ich da durch die Tür bin. Also 24-Stunden-Rennen am Nürburgring dieses Wochenende. Leo Geißler ist mit dabei.

0: holidays.
1: Summertime Sadness, hört ihr jetzt? Ich habe gerade ehrlicherweise Springtime Sadness. Hatte mir das irgendwie schöner vorgestellt mit diesem Mai, wettermäßig. Hab mir einfach auf dem Weg hierher Handschuhe angezogen zwischendurch. So ein Mai ist das. Aber ich hoffe dann auf Summertime Happiness, auch wenn Lana Del Rey anders

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1: Um 3 Uhr mit Klaus Reginek. Das US-Verteidigungsministerium hat Truppenverlegungen gestoppt. Nach den Ankündigungen der US-Regierung war ein Truppenabzug aus Deutschland erwartet worden. Stattdessen wurden angekündigte Verlegungen von Soldaten aus den USA nach Deutschland und Polen kurzfristig abgesagt. Aus Washington berichtet Benedikt Schäper.
2: Allein 4000 Soldaten einer Panzerbrigade sollen in dieser Woche ihre Reise Richtung Osteuropa abgebrochen haben. Teilweise bereits auf dem Weg zum Flughafen habe man sie zurückgerufen. Auch die Entsendung eines Raketenbataillons nach Deutschland sei gestrichen worden. Sowohl Demokraten als auch Republikaner äußerten sich kritisch zu dem Beschluss. Er sende ein falsches Signal sowohl nach Russland als auch an die Partner in Europa. Ob die gestrichenen Verlegungen Teil der von US-Präsident Trump angekündigten Truppenreduzierung in Deutschland sind, ist bisher unklar.
1: Nach dem Besuch von Präsident Trump in China hat der US-Flugzeughersteller Boeing eine Bestellung von 200 Flugzeugen bestätigt. Analysten der Investmentfirma Jefferies waren allerdings von bis zu 500 Flugzeugen vom Typ 737 ausgegangen. An der Wall Street gab der Aktienkurs von Boeing zeitweise um mehr als 4% nach. Auch in diesem Jahr gibt es Diskussionen über das Hissen der Regenbogenflagge auf dem Bundestag anlässlich des Christopher Street Days. Bundestagspräsidentin Klöckner von der CDU lehnt das, wie schon im vergangenen Jahr, ab. Sie verweist erneut auf die Neutralitätspflicht des Bundestages. Unter anderem von den Grünen kommt deshalb Kritik. Die Grünen-Bundestagsabgeordnete Slavik wirft der Union in der Rheinischen Post eine Mitschuld an anti-queerer Stimmung vor. In der dritten Fußball-Bundesliga steht heute ein Aufstiegsfinale an. Nur der VfL Osnabrück steht schon als Zweitligist fest. Informationen von ARD-Sportreporterin Sarah Schwedmann.
3: In der dritten Liga kann im Kampf um den Aufstieg heute wirklich jedes Tor alles verändern. Energie Cottbus hat vor dem letzten Spieltag die beste Ausgangslage im Kampf um Platz 2. 2 Punkte dahinter sind der MSV Duisburg und Rot-Weiß Essen gleich auf. Duisburg liegt wegen der deutlich besseren Tordifferenz vorn. Der MSV hätte mit einem Sieg gegen Viktoria Köln mindestens die Relegation sicher. Für den direkten Aufstieg darf Cottbus nicht in Regensburg gewinnen. Essen muss beim bereits abgestiegenen SSV Ulm gewinnen und gleichzeitig auf Patzer von Duisburg und Cottbus hoffen. Auch Hansa Rostock hat mit einem sehr hohen Sieg noch Außenseiterchancen auf die Relegation.
1: Das Wetter in Deutschland. Nachts langsam nachlassender Regen. Oberhalb von 1200 Metern fällt Schnee. Örtlich gibt es auch Nebel. Die Tiefstwerte 8 bis 0 Grad. Am Tag wechselnd bewölkt oder gebietsweise Schauer und Gewitter. Nur von der Mitte bis zur Oder längere Zeit trocken und häufiger Sonne. Maximal 8 bis 17 Grad. 3:03 Uhr.
4: Die A2 Hannover Richtung Berlin und die A39 Wolfsburg Richtung Braunschweig sind im Kreuz Wolfsburg-Königslutter nach einem Unfall gesperrt. Die A7 Kassel Richtung Hannover ist zwischen Hedemünden und dem Dreieck Drammetal gesperrt. Die A40 Essen Richtung Duisburg ist zwischen dem Kreuz Kaiserberg und dem Kreuz Duisburg wegen Brückenarbeiten noch bis Dienstag früh gesperrt. Die A61 Mönchengladbach-Venlo ist zwischen dem Kreuz Mönchengladbach und Mackenstein in beiden Richtungen bis Montag um 5 Uhr gesperrt. Auf der A72 Plauen-Chemnitz zwischen Zwickau-Ost und Hartenstein kommt es zu Nebelbildung mit Sichtweiten unter 50 Meter. Die A480 Wetzlar-Blasbach ist zwischen Aslar und dem Wetzlarer Kreuz wegen der Baustelle noch bis 5 Uhr in beiden Richtungen gesperrt. Eine Umleitung ist eingerichtet. Und zum Schluss noch die A33 Osnabrück Richtung Bielefeld. Die ist im Kreuz Osnabrück Süd gesperrt.
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4: Hier ist Franzi Pille. Schön, dass ihr am Start seid. Iliver und Apache 207 habe ich jetzt für euch. Wunder!

0: Ihr Fußballfans, seid ihr schon hyped? In einem knappen Monat startet ja die WM der Männer. Falls das Feeling jetzt noch nicht so da ist, vielleicht hilft euch das. Das ist der offizielle WM-Song Die Die von Shakira und Burna Boy. Ist jetzt ganz frisch draußen. Ich meine, gut, Shakira ist ja WM-Song Pro. Nach Waka Waka kennt die sich aus. Und offenbar geht man auch speziell ans Fußballthema ran. Also wenn man einen Song machen will oder machen soll oder machen darf, dann ganz special für Fußball. Das hat sie jetzt bei der Pressekonferenz der FIFA gesagt.
1: I've created the song Die Die specifically for this World Cup.
0: Also klar, sie hat den Track speziell für die WM gemacht, geschrieben, aber nicht nur für die WM.
1: But also for so many kids around the world who don't have a voice, who's once been told that their dream is too big, who are waiting for an opportunity.
0: Also sie hat ihn auch gemacht für Kinder auf der ganzen Welt, die keine Stimme haben, denen gesagt worden ist, deren Träume sind zu groß, die werden sich nie erfüllen. Und damit meint sie auch Kinder, die kein oder wenig Zugang zur Bildung haben. Und deswegen spendet Shakira die Einnahmen dieses Tracks an den FIFA Education Fund, sagt sie. Den Track Die Die hört er jetzt in voller Länge hier in der Jungen Nacht. Shakira zusammen mit Burna Boy.

0: Damit wir Joghurt frühstücken können oder uns einen Cappuccino machen können, gibt's Torben unter anderem. Er hat sich hier reingemeldet unter der 0221 56789 111.
1: Ja, auch ich bin gerade am Arbeiten. Ich und meine 40 Kollegen sind gerade dabei, die Milch von den Bauernhöfen abzuholen und zur Molkerei zu bringen. Ich grüße alle, die auch Nachtschicht haben und natürlich auch alle weiteren Zuhörer. Macht weiter so.
0: Okay, dass man in der Landwirtschaft super früh aufstehen muss, um unter anderem Kühe zu melken, das war mir bewusst. Aber so früh? Oder halt noch wach sein, ne? Also ist schon krass. Wann werden erst die armen Kühe geweckt? Direkt so hier nachts um drei, Appell, Milch geben. Wobei, nee, wahrscheinlich wird's gelagert in Tanks, ne? Heieiei, ich bin auf dem Dorf aufgewachsen. Ich habe sogar früher Milch beim Bauern geholt, aber ich habe mir erschreckend wenig gemerkt. Torben, Gott sei Dank bist du Profi. Und ich kaufe nur Milch. Torben ist auch nicht der Einzige, der diese Nacht fleißig ist. Und auch nicht der Einzige, der uns mit seinem Job mit Lebensmitteln versorgt. Auch Marco macht das. Auch er hat sich hier reingemeldet. Er schreibt: Guten Morgen, wir bringen wieder Obst und Gemüse und frische Ware in Läden, dass du morgen früh was Schönes, Frisches auf dem Teller hast. Grüße an alle Berufskraftfahrer, die heute Nacht fahren. Besondere Grüße an Franzi. Das bin ich. Das steht hier wirklich so. Habe ich mir nicht ausgedacht. Ich grüße euch auch. Ihr macht einen super, super wichtigen Job. Was macht ihr denn gerade so? Arbeitet ihr auch? Fahrt ihr auch Dinge durch die Gegend? Oder könnt ihr einfach nicht pennen und hört deswegen Junge Nacht. Das ist auch vollkommen legitim. Meldet euch doch gerne rein. Wir quatschen gerne drüber unter der 0221 56789 111. Ich bin hier weiter für euch am Start, drücke weiter Knöpfe für euch. Hinter dem nächsten verbergen sich Lady Gaga und Doechii mit Runaway.

0: Die Imagine Dragons hier in der jungen Nacht. Wir haben jetzt gleich 3:30. Die A2 Hannover Richtung Berlin und die A39 Wolfsburg Richtung Braunschweig sind im Kreuz Wolfsburg-Königslutter nach einem Unfall gesperrt. Die A7 Kassel Richtung Hannover ist zwischen Hedemünden und dem Dreieck Drammetal gesperrt. Die A40 Essen Richtung Duisburg ist zwischen dem Kreuz Kaiserberg und dem Kreuz Duisburg wegen Brückenarbeiten bis Dienstag früh gesperrt. Die A61 Mönchengladbach-Venlo ist zwischen dem Kreuz Mönchengladbach und Mackenstein in beiden Richtungen bis Montag um 5 gesperrt. Auf der A72 Plauen-Chemnitz zwischen Zwickau-Ost und Hartenstein kommt es zu Nebelbildung mit Sichtweiten unter 50 Metern. Die A480 Wetzlar-Blasbach ist zwischen Asla und dem Wetzlarer Kreuz wegen einer Baustelle bis 5 Uhr in beiden Richtungen gesperrt. Da ist eine Umleitung eingerichtet. Und die A33 zum Schluss Osnabrück Richtung Bielefeld, die ist im Kreuz Osnabrück-Süd gesperrt.
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0: Okay, die Kühe können noch so 2,5 Stunden pennen. Das hat mir Ela gerade erklärt. Auch sie fährt Milch, haben wir ja gerade drüber gesprochen. Ela ist seit 0.30 Uhr unterwegs, holt Milch auf Höfen und sagt, nee, nachts, da treffen wir eigentlich keinen. Nur schlafende Kühe, wenn überhaupt. Das habe ich jetzt dazu gedichtet. Ela, korrigiere mich, wenn das falsch ist.

muss kurz unterbrechen. Achtung, Falschfahrer auf der A66 zwischen Langensell-Bolder Dreieck. Okay, ich versuch's nochmal. Langensell-Bolder Dreieck und Steinau kommt euch ein Falschfahrer entgegen. Fahrt äußerst rechts und überholt nicht. Auf der A66 zwischen Langensell-Bolder Dreieck und Steinau ist ein Falschfahrer unterwegs. Vorsicht in beiden Richtungen.

0: Stimmung ist auf jeden Fall schon da.
1: Es sind wirklich die Menschen, es sind die Fans, die einfach jedes Jahr aufs Neue dabei sind. Es feiern, als wäre es das erste Mal.
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0: Ja, viele Fans sind schon seit ein paar Tagen voll im ESC-Fieber. Halbfinals liefen ja die Tage schon. Heute Abend ist großes Finale in Wien. Unser junge Nachtkollege Mars Bad Movsisian ist auch schon am Start in Wien. Sag mal, wenn man jetzt in Wien unterwegs ist, kommt man überhaupt am ESC vorbei?
4: Nee, ehrlich gesagt gar nicht. Also überall sieht man irgendwelche ESC-Symbole, Sticker, die kleben sogar auf irgendwelchen Mülleimern. Jedes Café nutzt das irgendwie für sich, dass man irgendwie der Song Contest in ihrer Stadt ist, um die Fans anzulocken. Überall läuft die Show. Also nein, man kommt hier nirgendwo am ESC vorbei, außer man bleibt im Hotelzimmer.
0: Ja, okay. Für Deutschland ist ja Sarah Engels dabei. Die hat am Dienstag schon im Halbfinale performt. Was sagst du als Experte zur Performance? Also haben wir damit gute Chancen?
4: Also man muss sagen, dieser Song ist einfach catchy. Ob man jetzt Fan ist oder nicht, man will da irgendwie sich zu bewegen. Mhm. Ich habe jetzt hier vor Ort mit echt super vielen darüber gesprochen, wie sie denn Sarah finden. Und eigentlich habe ich das Gefühl, alle sind irgendwie Fan. Also die feiern das.
0: Ja, nur heißt das am Ende immer nichts für uns. Habe ich so das Gefühl. Also auch wenn in den letzten Jahren vor Ort irgendwie der Act und der Song gut angekommen ist, die Bilanz spricht da gegen uns. Und die Prognosen glaube ich auch. Ne? Also wenn man darauf schaut, wie sieht's aus? Wer liegt da
4: vorn? Ganz vorne tatsächlich immer noch Finnland. Mhm. Und jetzt knapp dahinter seit gestern auch Australien.
0: Das wäre so funny. Aber wenn Australien gewinnen sollte, dann ist der ESC allerdings nächstes Jahr nicht in Australien, sondern dann in einem anderen Land. Die übernehmen dann. Finale vom ESC auf jeden Fall heute Abend wird wie immer im Ersten übertragen ab 21 Uhr.

Okay, ich hoffe, Olivia Rodrigo hat geholfen, Jennifer. Ich bin hier so leise, weil Jennifer hat sich gerade reingemeldet und geschrieben, dass ihr 8 Monate altes Baby sie seit 1:30 schon wach hält. Und das im Kurzurlaub. Also da ist nicht so viel mit Erholung. Normalerweise hilft dem Baby wohl Musik. Und ich dachte, vielleicht ist Olivia Rodrigo was. Jennifer hat auch geschrieben, sie hofft, dass es klappt, weil sie wollen nämlich wandern heute und müssen fit sein. Jennifer, sollen wir es vielleicht sonst mal mit den Glas-Animals versuchen? Ich meine, immer auch einen ähnlich ruhigen Vibe zumindest, oder?

Für Jennifers Baby war es ein Schlaflied. Heatwaves. Ich hoffe, für euch ist es ein guter Song, um in den Tag zu starten oder eure Nachtschicht weiter gut durchzuziehen. Das geht explizit auch raus an einige Kühe. Ich glaube, wir werden diese Nacht, werden wir irgendwie von vielen Kühen gehört. Wir haben nämlich gerade schon von Ela und Torben gehört, dass die Milch fahren, also Milch von Höfen abholen. Zwar extra vor dem Melken oder halt dann später wieder nach dem Melken, so ab 8, damit die da nicht warten müssen. Aber die Kühe, die sind wohl on fire, weil die sehr neugierig sind, sagt Ela. Und einer, der dafür sorgt, dass die Kühe Milch geben, ist Horatio. Der hat sich ja auch reingemeldet. Seine Kühe sind auch Frühaufsteherkühe. Die müssen jetzt so in den nächsten paar Minuten aus dem Heubett, Stallbett, müsst auf jeden Fall wach sein. Weil dann werden die nämlich gemolken. Er ist nämlich auch schon auf dem Weg zum Stall und grüßt alle Berufskollegen und extra nochmal explizit seinen Kollegen Martin. Was geht bei euch? Seid ihr auch auf Bauernhöfen unterwegs oder komplett woanders? Meldet euch auch gerne rein. 0221 5678 9111.

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1: Um 4 Uhr mit Klaus Reginek. Die USA verringern ihre Truppenstärke in Europa. Allerdings anders als bisher geplant. Statt bereits stationierte Einheiten abzuziehen, sind Verlegungen von Soldaten aus den USA nach Deutschland und Polen kurzfristig abgesagt worden. Das bestätigte ein US-Beamter der Nachrichtenagentur AP. Ob dies zu der von US-Präsident Trump angekündigten Truppenreduzierung in Deutschland gehört, ist bisher unklar. In Deutschland gibt es seit 2 Jahren einen bundesweiten Gesetzesrahmen für die Bezahlkarte für Asylbewerber. Einheitliche Regeln dafür gibt es aber trotzdem nicht. So ist auch unklar, ob die ursprünglich für die Karte gesetzten Ziele erreicht wurden. Birte Sönnigsen mit einer Bilanz.
2: In vielen Ländern sind Online-Käufe mit der Bezahlkarte möglich, in anderen nicht. Und auch für Überweisungen gibt es unterschiedliche Regeln. Bund und Länder verfolgen mit der Bezahlkarte vor allem 2 Ziele. Zum einen sollen Asylbewerber abgeschreckt werden, nach Deutschland zu kommen. Mit der Karte sollen auch Überweisungen in die Heimatländer der Asylsuchenden verhindert werden. Während die Bezahlkarte vor 2 Jahren für intensive Diskussionen zwischen Bund und Ländern gesorgt hat, ist es inzwischen ruhig geworden. Und es bleibt unklar, was die Karte bisher wirklich gebracht hat.
1: US-Milliardär Elon Musk zieht den Börsengang für sein Raketen- und Satellitenunternehmen SpaceX vor. Ursprünglich war der für Ende Juni geplant, jetzt soll er schon Mitte des Monats stattfinden, wie die Nachrichtenagentur Reuters meldet. Grund sei, dass die US-Börsenaufsicht den Börsenprospekt schneller geprüft habe. SpaceX strebt einen Ausgabewert der Aktien in Höhe von 75 Milliarden Dollar an. Das wäre ein Rekord. In der 2. Fußball-Bundesliga entscheidet sich heute, wer neben Schalke 04 in der nächsten Saison wieder erstklassig spielt und wer in die Aufstiegsrelegation geht. Und auch der Abstiegskampf geht auf die Zielgerade. Ein Überblick von ARD-Sportreporterin Sarah Schwedmann.
3: Elversberg, Hannover und Paderborn gehen punktgleich in den letzten Spieltag und kämpfen um den 2. Aufstiegsplatz und die Relegation. Unten ist Münster schon abgestiegen, Arminia Bielefeld steht aktuell auf dem Relegationsplatz und empfängt Hertha BSC. Fortuna Düsseldorf ist mit einem Punkt mehr noch nicht komplett sicher und muss zu Greuther Fürth. Und die Fürther brauchen als Vorletzter selbst dringend einen Sieg. Auch Eintracht Braunschweig steckt als 14. punktgleich mit Düsseldorf noch mittendrin und spielt gegen Kaiserslautern. Bedeutet, mit fast jedem Tor kann sich oben wie unten noch alles ändern.
1: Das Wetter in Deutschland, nachts langsam nachlassender Regen, oberhalb von 1200 Metern fällt Schnee. Örtlich gibt es auch Nebel, die Tiefstwerte 8 bis 0 Grad. Am Tag wechselnd bewölkt und gebietsweise Schauer und Gewitter. Nur von der Mitte bis zur Oder länger trocken und häufiger Sonne, maximal 8 bis 17 Grad. Die Zeit 4.03 Uhr.
4: Die A2 Hannover Richtung Berlin und die A39 Wolfsburg Richtung Braunschweig sind im Kreuz Wolfsburg-Königslutter nach einem Unfall gesperrt. Die A7 Kassel Richtung Hannover ist zwischen Hedemünden und dem Dreieck Drammetal gesperrt. Die A40 Essen Richtung Duisburg ist zwischen dem Kreuz Kaiserberg und dem Kreuz Duisburg wegen Brückenarbeiten noch bis Dienstag früh gesperrt. Die A61 Mönchengladbach-Venlo ist zwischen dem Kreuz Mönchengladbach und Mackenstein in beiden Richtungen noch bis Montag um 5 Uhr morgens gesperrt. Auf der A72 Plauen-Chemnitz zwischen Zwickau-Ost und Hartenstein kommt es zu Nebelbildung mit Sichtweiten unter 50 Metern. Die A480 Wetzlar-Blasbach ist zwischen Aslar und dem Wetzlarer Kreuz wegen einer Baustelle noch bis 5 Uhr in beiden Richtungen gesperrt. Eine Umleitung ist eingerichtet. Und zum Schluss noch die A33 Osnabrück Richtung Bielefeld. Die ist im Kreuz Osnabrück Süd gesperrt.
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4: Franzi Pille ist hier. Prost an Ole. Wobei Ole ist vermutlich der einzig Nüchterne da, wo er gerade ist. Er hat sich auch reingemeldet hier über die 0221 567 89111. Schreibt, ich bin der Ole aus Fürstenwalde Spree und bediene noch fleißig die Leute in der Kneipe bei uns. Grüße an alle, die mich kennen oder gerne kennenlernen wollen. PS, ich bin Single. Ole, dabei hast du doch den perfekten Job, um jemanden kennenzulernen. Einfach mal so einen Drink aufs Haus spendieren, dann so ein bisschen quatschen und zack,
2: ist es Liebe. Oder habe ich zu viele Romcoms gesehen?

Coldplay, Adventure of a Lifetime hier in der jungen Nacht der ARD. 13 nach 4. Okay, es werden nicht nur Kühe versorgt in dieser Nacht. Ihr arbeitet auch noch was anderes als auf dem Hof. Selina hat sich nämlich hier gerade reingemeldet, schreibt über die 0221 567 8911. Hello, ich höre euch auch gerade zu. Ich bin Selina, 25 und Kinderkrankenschwester aus Münster, sitze gerade auf der Arbeit und höre, während ich dokumentiere. Ganz liebe Grüße, sagt sie noch, an alle Nachtdienstler und danke an alle Menschen, die am Wochenende zur Arbeit kriechen. I feel you, sagt sie. Ja, und I feel you too. Danke auch von mir. Und auch Christian schreibt, moin moin, bin schon seit 0 Uhr unterwegs, aber nur in der Backstube und laufe dort meine Kilometer zwischen Knetmaschinen, Öfen und Kühlhäusern. Was heißt denn hier? Nur in der Backstube. Christian, das ist auch einer der wichtigsten Jobs. Ich meine, du backst sowas wie Plunderteilchen. Beste der Welt.

0: Okay, was ist heute für ein Tag?
1: I think today's a Drake Day. Today is a Drake Day.
0: Ja, today is a Drake Day. Beziehungsweise war der Drake-Tag gestern, streng genommen. Aber so eng sehen wir das jetzt hier nicht. Drake hat nämlich letzte Nacht nicht nur ein Album rausgebracht, auch nicht zwei Alben, nein, direkt drei. Und damit hatte jetzt vorher wirklich niemand gerechnet, weil alle haben irgendwie ewig auf das Album Iceman gewartet. Das teased ja schon seit 2 Jahren. Ja, einfach gestern, vorgestern, eine Stunde vor Mitternacht, einen Livestream gestartet und da bekannt gegeben: Hallo, ich veröffentliche 3 Alben. Iceman, Habibti und Made of Honor. Und seine Fans sind natürlich ausgerastet online, haben gesagt, er hat's wieder getan. Ja, okay, geschrieben.
2: You guys understand how insane this is? I don't think I've ever seen an artist do this before.
3: I've waited so long for this. Drake is back.
0: Drake ist zurück, finden sie. 43 Songs hat er insgesamt rausgehauen. Einen davon hören wir jetzt hier in der Jungen Nacht. Brand to Atlanta.

0: La La La hier in der jungen Nacht um 16:30. Die A2 Hannover Richtung Berlin und die A39 Wolfsburg Richtung Braunschweig sind im Kreuz Wolfsburg-Königslutter nach einem Unfall gesperrt. Die A7 Kassel Richtung Hannover ist zwischen Hedemünden und dem Dreieck Drammetal gesperrt. Die A40 Essen Richtung Duisburg ist zwischen dem Kreuz Kaiserberg und dem Kreuz Duisburg wegen Brückenarbeiten bis Dienstag früh gesperrt. Die A61 Mönchengladbach-Venlo ist zwischen dem Kreuz Mönchengladbach und Mackenstein in beiden Richtungen bis Montag um 5 gesperrt. Auf der A72 Plauen Richtung Chemnitz zwischen Zwickau Ost und Hartenstein kommt es zu Nebelbildung mit Sichtweiten unter 50 Metern. Die A480 Wetzlar Richtung Wetzlar-Blasbach ist zwischen Aslar und dem Wetzlarer Kreuz wegen einer Baustelle bis 5 Uhr in beiden Richtungen gesperrt. Da ist eine Umleitung eingerichtet. Und zum Schluss noch die A33 Osnabrück Richtung Bielefeld. Die ist im Kreuz Osnabrück Süd gesperrt.
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0: Ja, wenn so ein Abgabetermin näher kommt, da muss man schon mal unfreiwillig ein paar Nachtschichten einlegen. So wie Bianca. Sie sitzt nämlich in den letzten Zügen ihrer Bachelorarbeit in soziale Arbeit und schreibt, dafür schiebe ich gerade ein paar Nachtschichten. Donnerstag ist Abgabe, drückt mir die Daumen. Ja, machen wir auf jeden Fall, Bianca. Und ich sag dir, Donnerstag, es wird der beste Tag einfach. Das ist so ein High nach der Abgabe. Freu dich einfach darauf. Was macht ihr denn gerade so? Meldet euch auch gern rein unter 0221 567 8911.

muss noch mal unterbrechen. Achtung, Falschfahrer auf der B2 Gera Leipzig. Zwischen Zwenkau und Coburger Straße kommt euch ein Falschfahrer entgegen. Fahrt äußerst rechts und überholt nicht. Auf der B2 Gera Leipzig zwischen Zwenkau und Coburger Straße ist ein Falschfahrer unterwegs. Vorsicht in beiden Richtungen.

0: Engels. Das ist nämlich unser Beitrag für den ESC. Und unser ESC-Reporter Mars Badmoff-Sivsian ist für uns in Wien. Die Prognosen für diesen Song sehen ja eher so mittel aus, ne?
1: Ja, genau. Also Stand jetzt ist sie auf Platz 23 von 25 teilnehmenden Ländern. Und sie wird auf Startplatzierung Nummer 2 starten, was historisch eben eine sehr schlechte Startplatzierung ist.
0: Ja, also alles wie immer dann beim Ergebnis. Ne? Finnland und Australien sind nach Quoten die absoluten Favoriten. Aber was ich ja auch mehr liebe am ESC, sind diese ganzen Funny-Auftritte, wo man sich denkt, was zur Hölle ist das? Was sehe ich da? Ich werde mich für immer an dieses Händewaschen erinnern. Weiß weder, wie der Song hieß, noch ging, noch welches Land. Ich weiß aber, dass da jemand saß, hat sich Hände gewaschen. Gibt es dieses Jahr denn auch so ein paar, ich sag mal, bekloppte Performances?
1: Dieses Jahr gibt es eigentlich kaum welche. Da bin ich auch ein bisschen überrascht. Das ist sehr viel ernster, es ist sehr viel mehr auf der in der eigenen Sprache. Aber tatsächlich einer, der fällt da so ein bisschen raus. Das ist nämlich UK, Sam Battle. Sein Bühnenauftritt ist auch ziemlich crazy. Also man sieht Tische, die dann irgendwie umgestellt werden. Drunter sind irgendwie ganz viele Kabel. Das wird quasi wie so ein ganzes, irgendwie so ein crazy Set auf der Bühne.
0: Bisschen Tische rücken. Könnt ihr euch heute Abend angucken. Da findet das ESC-Finale statt. Das erste überträgt ab 21 Uhr.

0: Wenn du Urlaubsfeeling auf der Arbeit hast, Jackpot. Also so stelle ich mir das bei Uschi vor. Hat sich hier gemeldet, die fährt nämlich regelmäßig, beruflich, nach Sylt. Wobei in echt vermutlich jetzt nicht so idyllisch, wie ich es mir vorstelle, weil sie arbeitet halt im Zug.
1: Ich bin auf dem Weg zum Frühdienst, Sylt Shuttle in Niebel. Freue mich sehr auf die Arbeit und um 14 Uhr habe ich Feierabend und dann werde ich die Hühner meiner Tochter sauber machen. Da freue ich mich auch sehr drauf.
0: Sweet. Was geht denn bei euch? Meldet euch auch gern rein. 0221 567 89 111. Hurricane, hört ihr jetzt.

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1: Um 5 Uhr mit Klaus Reginek. Das US-Verteidigungsministerium hat Truppenverlegungen gestoppt. Ursprünglich war ein Truppenabzug aus Deutschland erwartet worden. Stattdessen wurden Verlegungen von Soldaten aus den USA nach Deutschland und Polen kurzfristig abgesagt. Aus Washington dazu Benedikt Schäper.
2: Allein 4000 Soldaten einer Panzerbrigade sollen in dieser Woche ihre Reise Richtung Osteuropa abgebrochen haben. Teilweise bereits auf dem Weg zum Flughafen habe man sie zurückgerufen. Auch die Entsendung eines Raketenbataillons nach Deutschland sei gestrichen worden. Sowohl Demokraten als auch Republikaner äußerten sich kritisch zu dem Beschluss. Er sende ein falsches Signal sowohl nach Russland als auch an die Partner in Europa. Ob die gestrichenen Verlegungen Teil der von US-Präsident Trump angekündigten Truppenreduzierung in Deutschland sind, ist bisher unklar.
1: Libanon und Israel haben ihre Waffenruhe um 45 Tage verlängert. Das hat US-Außenminister Hexet mitgeteilt. Außerdem seien weitere Gespräche vereinbart worden. Die heftigen Gefechte zwischen der israelischen Armee und der Hisbollah-Miliz gingen trotzdem weiter. Mercedes-Benz hat sich offen für einen Einstieg in die Rüstungsproduktion gezeigt. Konzernchef Ola Källenius sagte dem Wall Street Journal, Europa müsse seine Verteidigungsfähigkeit ausbauen. Sein Unternehmen sei bereit, dabei eine positive Rolle zu spielen. Ein solcher Schritt müsse aber wirtschaftlich sinnvoll sein, so der Mercedes-Chef. Der Präsident des Münchner IFO-Instituts FUST hat Neuwahlen ins Gespräch gebracht. Sollte sich die Bundesregierung nicht auf Reformen einigen können, sagte er der Neuen Osnabrücker Zeitung, würde wegen der aktuellen Sicherheitslage dringend wünschenswert sein, dass sich die Regierungspartner verständigten. FUST rät unter anderem zu einer Steuerreform, die die Wirtschaft ankurbelt. Fußball-Rekordmeister FC Bayern München hat 2 Vertragsverlängerungen im Torhüterteam bestätigt. Sowohl Manuel Neuer als auch Sven Ulreich bleiben ein Jahr länger. ARD-Sportreporter Florian Eckel.
3: Die Bayern halten also auch in der kommenden Saison ihr altbekanntes Torwarttrio beisammen. Neben Manuel Neuer verlängert auch der dritte Keeper Sven Ulreich seinen auslaufenden Vertrag bis 2027. Manuel Neuer betont, er habe sich für die Entscheidung extra Zeit gelassen, freue sich aber sehr weiterzumachen, weil diese Mannschaft jeden schlagen könne. Bayerns Vorstandsboss Jan-Christian Dresen erwidert, Manuel Neuer habe die Grenzen des Torwartspiels verschoben, er wachse auch mit 40 Jahren noch über sich hinaus. Neuer hütet seit 2011 das Tor der Bayern und hat knapp 600 Pflichtspiele für den Rekordmeister absolviert.
1: Das waren die Nachrichten mit Klaus Reginek. Das Wetter in Deutschland, heute wechselnd bewölkt und gebietsweise Schauer und Gewitter, nur von der Mitte bis zur Oder längere Zeit trocken. Maximal 8 bis 17 Grad. Die Zeit, es ist 5.03 Uhr.
4: Wir starten mit der Entwarnung für die B2 zwischen Zwenkau und Coburger Straße. Die Falschfahrermeldung ist aufgehoben. Die A2 Hannover Richtung Berlin und die A39 Wolfsburg Richtung Braunschweig sind im Kreuz Wolfsburg-Königslutter nach einem Unfall gesperrt. Die A7 Kassel Richtung Hannover ist zwischen Hedemünden und dem Dreieck Drammetal gesperrt. Die A33 Osnabrück Richtung Bielefeld ist zwischen dem Kreuz Osnabrück Süd und Haderberg gesperrt. Die A40 Essen Richtung Duisburg ist zwischen dem Kreuz Kaiserberg und dem Kreuz Duisburg wegen Brückenarbeiten noch bis Dienstag früh gesperrt. Die A44 Aachen Richtung Mönchengladbach ist zwischen dem Kreuz Jackerath und dem Kreuz Holz nach einem Unfall gesperrt. Und zum Schluss noch die A61 Mönchengladbach-Venlo. Die ist zwischen dem Kreuz Mönchengladbach und Mackenstein in beiden Richtungen bis Montag um 5 gesperrt.
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4: So heißt es. Oder auch euer Service-Radio für Geburtstagsgrüße. Die sende ich an Alex, der hat heute Geburtstag. Seine Frau Kathleen hat mich beauftragt, hat gefragt, ob ich das machen kann. Na klar, feiert schön. Was geht bei euch denn? Auch Feierei oder noch Arbeit? Meldet euch gerne rein. 0221 5678 9111. Hier ist Franzi Pille, jetzt Sabrina Carpenter, Espresso.

0: Okay, nach jahrelangen Gerüchten und sehr vielen verschiedenen Namen können wir hoffentlich bald wirklich safe sagen, wer hier antritt.
1: 007 meldet sich zum Dienst.
0: Also wer auf Daniel Craig als neuer James Bond folgt. Denn das Casting hat jetzt offiziell begonnen. Das hat das Studio bekannt gegeben. Die sagen aber direkt dazu, ja, gibt aber jetzt keine Infos während des ganzen Casting-Prozesses. Erst sobald dann der Zeitpunkt richtig ist. Also ich meine, welche Namen wurden da nicht schon gedroppt in letzter Zeit? Aaron Taylor Johnson, Callum Turner, Jacob Elordi. Aber offenbar soll es jemand Unbekanntes werden. Ja, sollen die sich mal da beeilen beim Casting.

0: bin so unfassbar gespannt auf diese Serie, auf diese Buchverfilmung. Und ich kann wirklich nicht mehr.
1: Ja, so ging's vielen, denn eine neue Serie ist diese Woche gestartet, Off Campus. Und auf die man viele, vor allem Bücher Fans ganz hyped, wie Booktalkerin Emily, die haben wir gerade gehört. Das Ganze basiert nämlich auf einer Buchreihe und deswegen checken wir gleich, was die Serie kann. Fragen vorher aber mal Bücherfrau Simone Sohn, worauf basiert die Serie denn?
2: Die Serie basiert auf ihrer sogenannten fünfteiligen Off-Campus-Reihe und im Prinzip eine, ich sag mal, straighte Eishockey-College-Romance. Jeder Band dreht sich um ein anderes Paar und es gibt auch noch Spin-Off-Reihen. Wer also nach der ersten Staffel Bock auf mehr hat, da gibt's ganz, ganz viel Lesestoff.
1: Also jetzt erstmal die erste Staffel, also die Verfilmung vom ersten Buch. Und wir checken hier in so 20 Minuten, was für eine Story das ist, die die ganzen Bücher und Serien-Ultras so gehalten hat.

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1: Hier ist die junge Nacht um 5:30. Die A2 Hannover Richtung Berlin ist im Kreuz Wolfsburg-Königslutter nach einem Unfall gesperrt. Die A7 Kassel Richtung Hannover ist zwischen Hedemünden und dem Dreieck Drammetal gesperrt. Die A33 Osnabrück Richtung Bielefeld ist zwischen dem Kreuz Osnabrück Süd und Haderberg gesperrt. Die A39 Wolfsburg Richtung Braunschweig ist im Kreuz Wolfsburg-Königslutter nach einem Unfall gesperrt. Die A40 Essen Richtung Duisburg ist zwischen dem Kreuz Kaiserberg und dem Kreuz Duisburg wegen Brückenarbeiten bis Dienstag früh gesperrt. Und zum Schluss noch die A61 Mönchengladbach Richtung Venlo. Die ist zwischen dem Kreuz Mönchengladbach und Mackenstein in beiden Richtungen bis Montag um 5 gesperrt.
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1: Heute bin ich für euch am Start, Franzi Pille. Wir gehen rein in die letzte halbe Stunde junge Nacht mit Joe, End of Beginning.

0: Die beliebte Bücherreihe Off Campus von L. Kennedy hat eine Verfilmung bekommen, beziehungsweise eine Verserieung. Da geht es in jedem Buch um ein anderes Highschool-Paar. Der erste Band ist jetzt als erste Staffel dieser Serie draußen seit dieser Woche. Simone Sohn aus dem Junge nach Bücherteam. Sag mal, hol uns nochmal ab, worum geht's denn in dem Buch?
1: Ja, also das Buch heißt The Deal, denn auf so einen lassen sich die beiden Hauptfiguren ein, Hannah und Garrett. Sie zuerst sehr widerwillig, denn eigentlich will die eher zurückhaltende Musikstudentin nichts mit dem ultra selbstbewussten Superstar des Eishockey-Teams zu tun haben.
0: Und was für einen Deal machen die dann?
1: Ja, also sie gibt ihm Nachhilfe und dafür hilft er, ihr sich bei ihrem Crush interessant zu machen, indem sie halt vortäuschen, miteinander auszugehen.
0: Okay, wir alle checken, wohin das führt. Wie nah bleibt denn die Serie an den Büchern?
1: Also ich habe schon gesehen, dass es so einige Abweichungen gibt. Mhm. Zum Beispiel ist Hannahs ursprünglicher Schwarm, dieser Justin, der ist da Musiker und nämlich nicht wie im Buch Footballspieler. Aber ich muss sagen, die Besetzung, die gefällt mir schon mal sehr gut. Hannah habe ich mir tatsächlich ziemlich genauso vorgestellt und die Boys, die sind einfach super cute. Der Garrett-Darsteller, der ist wirklich so der richtig perfekte Schambolzen.
0: Off-Campus seht ihr jetzt als Serie bei Prime Video, basiert auf dem Buch The Deal.

0: Okay, es gibt wirklich Wettbewerbe für alles. Zum Beispiel auch für Zauberwürfel. Da ist dieses Wochenende ein großer Wettbewerb in Wuppertal in Nordrhein-Westfalen. Das Wuppertaler Würfelwochenende 2026. Das ist einfach ein grandioser Name. Aber es ist tatsächlich ein Würfelwochenende, weil da treten Menschen im sportlichen Lösen eines Zauberwürfels gegeneinander an. Also da ist quasi das Motto.
1: Die Würfel werden morgen neu gemischt, gewürfelt, gerollt, wie auch immer.
0: Ja, falls das Inspo für eure Freizeitgestaltung die Tage ist. Ansonsten wünsche ich euch ein schönes Wochenende. Franzi Pille ist hier, ich bin gleich raus.

0: Und jetzt neu für euch, Bibi Rexha, New Religion.
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0: 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Und jetzt neu für euch. Jennifer Lopez und David Guetta. Save Me Tonight. Don't know if it lasts.
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0: jetzt neu für euch. Tampa City. Self-aware.
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9: Und jetzt neu für euch. One Republic. Need your love.
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0: 8 Uhr.
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3: Mit Theresia Tautz, guten Morgen. Im Irankrieg werden wieder Angriffe gemeldet. Israel hat letzte Nacht Ziele im Süden des Libanon attackiert, obwohl beide Länder gerade erst ihre Waffenruhe verlängert haben um 45 Tage. Aus Beirut ARD-Korrespondent Moritz Behrendt.
4: 45 Tage, das ist durchaus beträchtlich. Allerdings haben wir im letzten Monat schon eine Waffenruhe gehabt, die ihren Namen eigentlich nicht verdient hat. Mit täglichen Angriffen und mehr als 400 Toten auf libanesischer Seite. Auch nach der der Verlängerung der Waffenruhe gab es einen weiteren Angriff im Südlibanon, bei dem 6 Menschen getötet wurden, nach Angaben der libanesischen Nachrichtenagentur, unter ihnen 3 Sanitäter.
3: Die USA wollten eigentlich 4.000 Soldaten nach Polen verlegen, haben das jetzt aber kurzfristig gestoppt. Das ist aus Regierungskreisen durchgesickert. Nach Deutschland hätte ein Raketenbataillon verlegt werden sollen. Auch das hat das US-Verteidigungsministerium aber abgesagt. Offenbar sind die Aktionen Teil des Plans von Präsident Trump, die Truppen in Europa zu reduzieren. Auf dem Stadtfest feiern, gemeinsam kochen oder was Gutes tun. Ab heute starten in Hessen verschiedene Mitmachaktionen. Am 23. Mai wird das Grundgesetz 77 Jahre alt. Das wird dieses Jahr mit einem Ehrentag gefeiert. Beispiele aus Hessen hat hr-Reporter Andreas Heigen.
5: Also lecker wird es zum Beispiel in Wiesbaden. Da gibt es morgen ein kostenloses Event. Es wird international gekocht in den Räumlichkeiten der evangelischen Familienbildung. In Frankfurt wird auf dem Paulsplatz gefeiert am 23. Mai. Da können sich dann Vereine, Initiativen und Gruppen mit ihrer Perspektive auf das Grundgesetz präsentieren. Ja, und zur Sache geht es in Kassel am 30. Mai. Da gibt es nämlich dann eine große Müllsammelaktion.
3: Die Footballer der Frankfurt Galaxy sind mit einer Pleite gestartet in die Saison der neu gegründeten Liga EFA. Ihr Spiel gegen die Paris Musketeers haben die Frankfurter verloren mit 20-21. Über 5.500 Fans waren im Stadion im Stadtteil Bornheim mit dabei. Und das steht heute noch an. Nach einer Messeattacke in Rüsselsheim letzte Nacht sucht die Polizei noch nach dem Täter. Österreich ist im ESC-Fieber. In Wien findet heute Abend der Eurovision Song Contest statt. Und letzter Spieltag in der Fußball-Bundesliga. Eintracht Frankfurt beendet die Saison mit einem Heimspiel gegen Stuttgart. 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
6: 3 aktuelle Meldungen habe ich für euch. A7 Kassel Richtung Hannover. Zwischen Hannmünden, Lutherberg und dem Dreieck Drammetal stockt es ein bisschen. Und das Ganze wegen Reinigungsarbeiten auf der rechten und mittleren Spur. A66 Wiesbaden Richtung Frankfurt. Zwischen Wiesbaden-Erbenheim und Wiesbaden-Nordenstadt hat es einen Unfall gegeben. Im Moment ist da nur eine Spur für euch frei. Zum Schluss noch die A67 Darmstadt Richtung Mannheim. Die ist zwischen Lorsch und Viernheimer Dreieck wegen Bauarbeiten bis Montag früh um 5 gesperrt. Wir empfehlen euch die Umleitung ab dem Darmstädter Kreuz über die parallel verlaufende A5. Noch ist es grau in sehr vielen Teilen von Hessen. Doch Leute, immerhin bleibt es meistens trocken und vor allem in Richtung Nachmittag. Da verduften die Wolken auch immer mal wieder und die Sonne boxt sich kurz durch. Maximal 12 bis 16 Grad.
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6: Ganz tolles Wochenende euch.
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0: Gehabt euch wohl und feiert den herannahenden Tag des Herrn in Frieden, werte Damen und edle Herren. Ja, das war schönes Wochenende auf Rittlerisch.
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0: Timo ist im Urlaub, hat mir aber schon vorab gesagt, Christian, das wird ein ritterliches Wochenende. Es ist Ritterturnier in Königstein auf der Burg mit mittelalterlichem Markt und Lagerleben im Kurpark vor der Burg. So richtig mit einem Ritterturnier, im Fackelschein und so einer mittelalterlichen Feuershow. Und falls ihr sagt, geht das nicht noch ein bisschen größer? Geht noch ein bisschen größer. In Weinbach-Freienfeld sind die Freienfelser Ritterspiele das größte Mittelalter-Ritterturnier in ganz Hessen. Mit lecker Essen natürlich auch. Es gibt einige Foodstände, mittelalterliche Holzofenbäckerei, den zum alten Ritter und natürlich die Taverne zur randvollen Ratte. Die ritterliche Reiterin Sunny sagt, kommt alle vorbei.
3: Diese ganzen Menschen, die hier hinter diesem Event stehen, die stecken da wirklich nicht nur Wochen vorher, sondern das ganze Jahr ihre Arbeit, ihre Freizeit, ihren Urlaub rein und machen hier wirklich ein ganz, ganz, ganz, ganz besonderes Event. Und der Regen sollte die Leute da draußen nicht daran hindern, hier mal reinzuschnuppern und vielleicht für ein paar Stunden einfach mal den Alltag zu vergessen.
0: Ja, und so viel Regen ist es ja auch gar nicht, ne? Spätestens am Nachmittag zieht das so halbwegs raus. Also ganz viel Spaß euch bei den Ritterspielen oder wie ein Ritter sagen würde, ich wünsche euch ein Fest voller Wonne und heiterem Gemüt.

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0: ganz liebe Grüße an alle im Team. Langes Wochenende? Was soll das denn sein?
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0: Viele von euch haben sich den Brückentag gestern freigenommen und gönnen sich schön 4 Tage langes Wochenende. Und wir anderen, wir, die am Freitag gearbeitet haben oder heute zum Beispiel im Taxi, im Seniorenheim oder eben hier im Radio, ja, uns braucht ihr jetzt gar nicht zu bemitleiden. Wirklich nicht, denn eigentlich sind diese Tage die besten Arbeitstage der Welt. Findet auch Katrin aus Nidda.
3: Weil ich mehr Geld bekomme. Ja, und ist einfach chilliger, weil weniger Menschen da sind.
0: Emanuel aus Frankfurt, der mag zwar keine Samstagsschicht, aber am Brückentag, da hat er gern gearbeitet.
4: Man hat zweimal die Vorfreude aufs Wochenende. Einmal mittwochs und einmal freitags.
0: Voll! Da habe ich noch nie drüber nachgedacht. Großartig, Emanuel. Und ihr so? Warum ist's gerade geil auf der Arbeit, jetzt wo alle anderen langes Wochenende haben? Schickt uns eine WhatsApp-Sprachnachricht ins Studio 01716 55 30 40. Ich bin gespannt.
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0: She Did It Again, neu für euch in der UFM Playlist. Und dieses Brett von Bastille habe ich in 3 Minuten für euch.
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0: schönes Wochenende euch. Wir haben es 9 Uhr genau.
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3: Mit Theresia Tautz, schönen guten Morgen. Trotz verlängerter Waffenruhe im Libanon hat es in der Nacht wieder Angriffe gegeben. Israel hat Ziele im Süden des Landes attackiert. 6 Menschen wurden getötet. ARD-Reporter Moritz Behrendt.
4: Nach Angaben der staatlichen libanesischen Nachrichtenagentur NNA wurde ein Zentrum des Zivilschutzes getroffen. Unter den Toten seien 3 Sanitäter. Der Angriff folgte kurz auf die Ankündigung, dass die Waffenruhe zwischen Israel und dem Libanon um weitere 45 Tage verlängert worden sei. Unter Vermittlung der USA hatten Vertreter aus beiden Ländern in Washington 2 Tage lang verhandelt.
3: Die USA hatten angekündigt, ihre Truppen in Europa zu reduzieren. Jetzt heißt es aus Regierungskreisen, es sollen nicht nur Soldaten abgezogen werden, auch geplante Verlegungen nach Deutschland und Polen finden nicht statt. ARD-Korrespondent Benedikt Schäper.
5: Allein 4000 Soldaten einer Panzerbrigade sollen in dieser Woche ihre Reise Richtung Osteuropa abgebrochen haben. Teilweise bereits auf dem Weg zum Flughafen habe man sie zurückgerufen. Auch die Entsendung eines Raketenbataillons nach Deutschland sei gestrichen worden. Hintergrund sei eine Anweisung des zuständigen Verteidigungsministers Pete Hegseth, die Truppen zu reduzieren.
3: Messerangriff in Rüsselsheim im Kreis Groß-Gerau. Ein Unbekannter hat einem 19-Jährigen gestern Abend ein Messer in den Rücken gerammt, ihn schwer verletzt und ist geflüchtet. Die Polizei sagt, dass es vorher Streit gab. HR-Reporter Rainer Battefeld.
6: Es war so kurz vor 21 Uhr am Europaplatz in Rüsselsheim. 4 Personen waren sich da in die Haare geraten. Die Auseinandersetzung eskalierte schließlich. Jemand rammte dem 19-Jährigen dann ein Messer in den Rücken und flüchtete. Der Täter konnte bislang nicht ermittelt werden. Sein Opfer kam ins Krankenhaus und wurde notoperiert. Lebensgefahr besteht laut Polizei aber nicht.
3: Auf dem Weinfest in Bad Homburg hatte die Polizei letzte Nacht viel zu tun. Mehrere, vor allem junge Leute, sollen Besucher angepöbelt und auch verletzt haben. Die Polizei sagt, auf diese Lage sei man nicht vorbereitet gewesen. 7 Polizeiautos seien im Einsatz gewesen, mehr weiß man im Moment noch nicht. Hunderte Fans haben ihn bei seiner Ankunft in Berlin am Flughafen empfangen. Der Extremsportler Ada Sace ist nach seinem 600-Kilometer-Lauf durch die kalifornische Wüste zurück zu Hause. Einige Polizisten und Ordner waren im Einsatz, um bei den vor allem jungen Fans für Sicherheit zu sorgen. Den 5-tägigen Lauf des 28-Jährigen hatten Hunderttausende live bei Social Media verfolgt. 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
0: Wir schauen kurz, was auf Hessens Straßen abgeht. Ich habe 2 Meldungen für euch. A7 Kassel Richtung Hannover zwischen Hannmünden-Lutherberg und dem Dreieck Drammetal. Da haben wir Stau und stockenden Verkehr wegen Reinigungsarbeiten auf der rechten und mittleren Spur. Dann noch die A67 Darmstadt Richtung Mannheim. Die ist zwischen Lorsch und Viernheimer Dreieck wegen Bauarbeiten bis Montag früh um 5 gesperrt für euch. Wir empfehlen euch die Umleitung ab dem Darmstädter Kreuz über die parallel verlaufende A5. Das war's. Gute Fahrt. Ja, wettertechnisch ist das heute auf den ersten Blick nicht so richtig der Knaller, aber es ist die vielleicht letzte Chance, nochmal im dicken Lieblingspulli oder der stylischen Winterjacke rumzulatschen, denn kommende Woche kommt ja der Frühling zurück, also das Grau mit ein klein wenig nass. Heute in Hessen gleich halb so schlimm und ab Nachmittag immerhin ja auch mal so ein klein bisschen Sonne mit dabei, 12 bis 16 Grad maximal.
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0: Macht euch ein schönes Wochenende.
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0: Na, kommt ihr gerade vom Morgensport oder seid ihr eher so wie ich im Team Wochenende? Vom Sofa zum Kühlschrank, das reicht. Influencer Adasachi, der ist ja so ein kleiner Übertreiber. Ihr habt es eben in den News gehört, der ist einfach mal 600 Kilometer die Woche gelaufen. Crazy, 600 Kilometer. 123 Stunden hat er dafür gebraucht. Völliger Wahnsinn, sage ich. Völlig normale Sache, sagt Joe aus dem UFM-Team. Der ist vergangene Woche selber 75 Kilometer gelaufen. Joe, ich habe nur eine Frage dazu. Warum?
1: Das macht man eigentlich, um den Kopf frei zu kriegen. Also lange laufen ist was für Leute, die wahnsinnig viel Zeit mit sich alleine brauchen. Denn der lange läuft, der ist seine Familie los, der ist seinen Stress los, der ist das ganze Hobbyzeug mal los und so. Und das ist dann also was sehr Meditatives am Ende. Leute sagen immer, du läufst davon für irgendwas. Ja klar, also ich gehe dann stundenlang an einem Sonntag mal weg und sage der Frau, du musst die Kinder nehmen. Das ist was sehr Egoistisches eigentlich.
0: Okay, du willst einfach nur deine Kinder loswerden, gib's doch zu. Joe hat uns noch verraten, was sein nächstes Ziel ist.
1: Ein Ironman will ich irgendwann gerne noch finishen, aber das Training und das Schwimmen, wer weiß.

Jetzt wird's chillig in UFM. Mr. Know-It-All. Mega schöner Song, bei dem es reicht, nur mit dem kleinen Finger so ein bisschen mitzuwippen. Ist ja Wochenende, ne? Wollen's nicht übertreiben.

0: schönen Samstag euch.
1: Hey, hört euch das mal an. Ist super witzig.
2: Wir waren 2 Jahre zusammen, dann haben wir uns getrennt und ich habe relativ schnell jemand anders kennengelernt. Und irgendwann sagte er so, wieso hast du so schnell jemand anderes? Du hast so viel geheult. Ich sag, chill Patrick, chill, ich heule auch, wenn ich keinen Parkplatz finde. Eine Freundin von mir hat gesagt, Taya, ich habe einen Tipp für dich. Ich würde mal gucken, bei diesen ganzen Demos, wo du bist, die ganzen Demos gegen rechts, da mal nach einem Typen gucken. Das ist ja mega die Idee, weil der ersparst du dir so ein wochenlanges Hin- und Hergeschreibe, um dann rauszufinden, dass irgend so ein komischer Telegram-Schwurbler ist. Da nach einem Typen gucken. Am besten einen mit Schild in der Hand, da weißt du, bam, der kann auch noch basteln, geil. Und das hat bei mir richtig gut funktioniert, Anfang letzten Jahres. Ich war ganz kurz mit einer Oma gegen rechts zusammen.
1: 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Jetzt auch auf Tour in Hessen. 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

0: Wir dancen ins Wochenende mit UFM und... Electrified, gleich in knapp 3 Minuten für euch.
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4: 10 Uhr haben wir's genau.
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6: Mit Theresia Tautz, schönen guten Morgen. Der Tankrabatt geht noch bis Ende Juni. Eine Verlängerung schließt SPD-Fraktionschef Miersch aus. Aus dem News-Team Christine Schumann.
7: Miersch hat der Augsburger Allgemeinen gesagt, Mobilität müsse bezahlbar bleiben, aber die Gießkanne sei keine Dauerlösung. Dadurch würden alle gleich entlastet. Der SPD-Fraktionschef fordert zielgenaue Entlastungen, zum Beispiel durch eine Steuerreform. Das helfe besonders unteren und mittleren Einkommen mehr als kurzfristige Prämien.
6: Im Libanon sind bei Angriffen der israelischen Armee mindestens 6 Menschen getötet worden. Nach staatlichen Angaben wurde ein Gebäude für den Zivilschutz getroffen. Unter den Toten sollen auch 3 Sanitäter sein. Kurz vorher war die Waffenruhe zwischen Israel und dem Libanon um weitere 45 Tage verlängert worden. Unter Vermittlung der USA wurden auch weitere Gespräche ausgemacht. Die USA wollten eigentlich 4.000 Soldaten nach Polen verlegen, haben das jetzt aber kurzfristig gestoppt. Das ist aus Regierungskreisen durchgesickert. Nach Deutschland hätte ein Raketenbataillon verlegt werden sollen. Auch das hat das US-Verteidigungsministerium abgesagt. Offenbar sind die Aktionen Teil des Plans von Präsident Trump, die Truppen in Europa zu reduzieren. In Wien steigt heute Abend das Finale des Eurovision Song Contest. Die Wettbüros sehen Finnland als großen Favoriten. Für Deutschland geht Sarah Engels an den Start gleich als zweiter Act. Dass sie in Wetten eher auf den hinteren Plätzen landet, spielt für sie keine Rolle.
8: Also ich glaube, für mich den größten Erfolg, den feiere ich aktuell schon, einfach weil ich sehe, dass das Ganze in Deutschland anerkannt wird, dass es gesehen wird, wie viel Schweiß, wie viel Arbeit da drin steckt. Und ja, ich wünsche mir einfach ein bisschen Leichtigkeit nach Deutschland zu bringen.
6: Finale steht heute auch in der Fußball-Bundesliga an. Die Saison geht zu Ende und deshalb finden alle 9 Spiele gleichzeitig statt um 15.30 Uhr. Die Eintracht hat zum Abschluss ein Heimspiel gegen Stuttgart. hr-Sportreporter Tim Brockmeier.
9: Es ist wohl das letzte Spiel unter Trainer Albert Riera. Gerüchten zufolge werden sich die Wege nach der Saison schon wieder trennen. So oder so hat die Eintracht im letzten Spiel der Saison immer noch die Chance auf Europa, muss dafür aber auf einen Ausrutscher des direkten Konkurrenten Freiburg hoffen und selbst die extrem schwere Aufgabe VfB Stuttgart meistern. Der VfB wiederum will alles daran setzen, die Champions League zu erreichen und ist zudem aktuell in Topform und extrem offensiv stark.
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4: Wir schauen kurz, was auf Hessens Straßen abgeht. 4 Meldungen habe ich für euch. A5 Darmstadt Richtung Heidelberg, zwischen Darmstädter Kreuz und Seeheim-Jugenheim stockt's ein bisschen. A7 Fulda Richtung Kassel, zwischen Guxhagen und dem Dreieck Kassel Süd steht ein kaputtes Auto auf der linken Spur. Und A7 Kassel Richtung Hannover, zwischen Hannover-Lutherberg und dem Dreieck Drammetal. Da haben wir Stau und stockenden Verkehr wegen Reinigungsarbeiten auf der rechten und der mittleren Spur. Zum Schluss noch die A67 Darmstadt Richtung Mannheim. Die ist zwischen Lorsch und Viernheimer Dreieck wegen Bauarbeiten bis Montag früh um 5 gesperrt. Wir empfehlen euch die Umleitung ab dem Darmstädter Kreuz über die parallel verlaufende A5. Sonne und Wolken, die wechseln sich ab heute bei uns in Hessen. Richtung Abend, da wird's immer sonniger, 12 bis 16 Grad.
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Ja, so richtig viel Fußballstimmung spüren wir gerade noch nicht in Hessen. Aber das ändert sich, da bin ich mir sicher. Und wir von UFM auch. Und zwar wegen ihr hier, Shakira. 2010, wir erinnern uns, hat sie den WM-Song Waka Waka rausgebracht. Und Deutschland ist in dieser WM bis ins Halbfinale gekommen. Dieses Jahr wieder WM und der Song kommt wieder von Shakira. Also ich sehe da einen ganz klaren Zusammenhang und wette, mit dem Song fliegen wir nicht so schnell raus. Jetzt schon mal zum Üben fürs Public Viewing in einem Monat. Dai Dai von Shakira, zuerst in UFM.

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0: Eminem verzaubert die UFM Playlist. Euch ein schönes, langes Wochenende, also vielen von euch. Nicht allen natürlich, UFM-Hörerin Andrea aus Darmstadt zum Beispiel, der kann ich kein langes Wochenende wünschen, denn die arbeitet heute und findet das super.
1: Wir waren heute nur zu dritt, war auch ganz entspannt, haben es auch genossen, dass wir allein waren, keiner, der uns auf die Nerven geht. Die Chefin war da, wir haben zusammen gegessen, zusammen gefrühstückt, passt.
0: Das klingt großartig, keiner geht einem auf die Nerven, obwohl die Chefin da war. Klingt cool. Und ihr so auch im Team lieber ein bisschen Geld verdienen als langes Wochenende? Erzählt mal, schickt eine WhatsApp, Sprachnachricht ins Studio 01716 55 30 40. Warum ist am langen Wochenende arbeiten eine total geile Sache?
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0: Die Chainsmokers und Coldplay für euch in UFM. So ein kurzer Städtetrip nach London oder Wien, so auf ein langes Wochenende wie gerade, klar, das ist eine tolle Sache. Aber ehrlich gesagt, das ist im Moment auch gut teuer. Und an sich haben wir Hessen das ja auch gar nicht nötig. Bei uns ist ja dann doch am schönsten. UFM-Hörerin Annabelle, die hat mir ihren Lieblings-Mini-Urlaubsspot gezeigt, der nordhessische Dörnberg.
1: Hier ist eine unfassbar schöne Ruhe. Das finde ich besonders schön. Ein Lüftchen weht, man hat einen weiten Blick auf diese Berge. Für mich sind es Berge. Und ja, in diese Gegend habe ich mich einfach richtig verknallt.
0: Ach, wie süß. Annabelle hat mir erzählt, sie erinnert die grüne, hügelige Landschaft auch so ein bisschen an Frankreich.
1: Normandie? Doch, daran erinnert mich das auch. Aber warum denn hinfahren? Hast du doch dann direkt vor der Haustür. Und sei es nur für eine Viertelstunde mal. Mikrourlaub.
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jetzt neu für euch. Tampa City. Self-aware.

0: Nicer Song. Self-Aware, Tempoch City, habt ihr zuerst gehört in UFM. Zu dieser Nummer tanzen wir in gut 2 Minuten.
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0: 11 Uhr haben wir es genau.
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3: Mit Theresia Tautz, hallo. Der Tankrabatt geht noch bis Ende Juni. Eine Verlängerung schließt SPD-Fraktionschef Miersch aus. Aus dem News-Team Christine Schumann.
4: Miersch hat der Augsburger Allgemeinen gesagt, Mobilität müsse bezahlbar bleiben. Aber die Gießkanne sei keine Dauerlösung. Dadurch würden

0: alle gleich entlastet. Der SPD-Fraktionschef fordert zielgenaue Entlastungen, zum Beispiel durch eine Steuerreform. Das helfe besonders unteren und mittleren Einkommen mehr als kurzfristige Prämien.
1: Deutschland ist zu langsam bei der Umsetzung von Reformen. Das findet der Chef des Münchner IFO-Instituts Fuest. Er bringt in der neuen Osnabrücker Zeitung Neuwahlen ins Gespräch, sollte sich die Bundesregierung nicht schnell auf Reformen einigen können. Auch der sächsische Ministerpräsident Kretschmer fordert von der Bundesregierung mehr Tempo, um Probleme zu lösen. Der nächste bitte. Nur wenige Tage nach US-Präsident Trump will auch Russlands Präsident Putin nach China reisen und Staatschef Xi besuchen. Der Kreml meldet, dass sie über die Zusammenarbeit beider Länder sprechen wollen. Seit dem Angriff Russlands auf die Ukraine sind die Beziehungen zwischen Russland und China noch mal enger geworden. Auf dem Stadtfest feiern, gemeinsam kochen oder was Gutes tun. Ab heute starten Mitmachaktionen rund um den sogenannten Ehrentag am 23. Mai. Auch in Hessen. Den Ehrentag für das Grundgesetz gibt es dieses Jahr zum ersten Mal. Beispiele aus Hessen von hr-Reporter Andreas Heigen.
2: In Wiesbaden wird morgen international gekocht. In den Räumen der evangelischen Familienbildung. In Frankfurt wird auf dem Paulsplatz gefeiert. Da können sich am 23. Mai Vereine, Initiativen und Gruppen mit ihrer Perspektive auf das Grundgesetz präsentieren. Eine große Müllsammelaktion gibt es am 30. Mai in Kassel.
1: Endspurt in der Fußball-Bundesliga. Am letzten Spieltag fallen noch mal einige Entscheidungen. Vom Europapokal bis zur Abstiegsangst ist alles mit dabei. Mittendrin hofft Eintracht Frankfurt noch auf einen Platz in der Conference League. HR-Sportreporter Mathis Hohm.
3: Sie muss gegen Stuttgart mehr Punkte holen als Freiburg, gleichzeitig gegen Leipzig und mindestens genauso viele wie Augsburg bei Union Berlin. Aber schon das eigene Spiel wird schwer. Stuttgart ist top drauf und duelliert sich mit den punktgleichen Hoffenheimern um den vierten Champions-League-Platz. Ganz andere Sorgen am Tabellen. Ende. Die letzten drei, Wolfsburg, St. Pauli und Heidenheim, gehen punktgleich in den letzten Spieltag. Zwei steigen direkt ab, einer rettet sich in die Relegation. Und als wäre das nicht schon genug Drama, treffen St. Pauli und Wolfsburg ab 15.30 Uhr auch noch im direkten Duell aufeinander.
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5: Ich habe vier aktuelle Meldungen von Hessen Straßen für euch. A5 Darmstadt Richtung Heidelberg. Zwischen dem Darmstädter Kreuz und Hemsbach, da stockt es immer wieder. A7 Kassel Richtung Hannover. Zwischen Hanmünden-Lutherberg und dem Dreieck Drammetal haben wir 5 Kilometer Stau. Und die A67 Darmstadt Richtung Mannheim ist zwischen Lorsch und Viernheimer Dreieck wegen Bauarbeiten noch bis Montag früh um 5 gesperrt. Wir empfehlen euch da, ab dem Darmstädter Kreuz über die parallel verlaufende A5 zu fahren. Zum Schluss gehen wir nochmal ins Stadtgebiet Bensheim an der Europaallee zwischen dem Kreisverkehr und der Fritz-Bocchius-Straße. Da brennt aktuell ein Gebäude und es raucht ganz gut, deshalb könnt ihr nicht so ganz weit gucken. Passt da bitte extra gut auf, ja? Kuscheliges Wetter heute bei uns in Hessen. Viel Grau, nur ab und an mal Sonne mit dabei. Vor allem Richtung Abend, ja, da boxt sich nochmal kurz zwischen den Wolken durch. 12 bis 16 Grad maximal.
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0: Schönes Wochenende euch.
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0: 2026 ist ein ziemlich starkes Jahr für alle Fantasy-Serienfans. Am 22. Juni startet die dritte Staffel von House of the Dragon. Und auch bei der Herr-der-Ringe-Serie, die Ringe der Macht, geht es weiter. Staffel 3 kommt Mitte November raus. Vermutlich auch, weil rund um Weihnachten die neue Harry-Potter-Serie an den Start gehen soll. Und jetzt hat auch noch Vin Diesel angekündigt, dass neue Fast and Furious-Serien kommen werden. Serien. Mehrzahl. Ilias aus dem UFM-Team, wie viele sollen es denn werden?
3: Gleich 4 sollen es werden.
4: Wow.
3: Ähnlich wie die Filme, bisschen übertrieben, aber gut. Konkrete Infos gibt es aktuell erst zu einer Fast and Furious-Serie. Mhm. Die anderen sind, Zitat, in verschiedenen Stadien der Planung. Vin Diesel hat aber auf einem Bühnenauftritt selbst erzählt, dass er Produzent der ersten Serie ist. Mhm. Das lässt er sich dann nicht nehmen, kann ich auch verstehen. Im Moment wird das Drehbuch für die Pilotfolge geschrieben. Mehr Infos folgen dann hoffentlich demnächst.
0: 4 Fast and Furious Serien oder wie Vin Diesel sagt, einmal volltanken bitte.
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0: Habits. Tove Lo für euch in UFM. Wünsche euch ein entspanntes Wochenende und auf jeden Fall einen schönen Samstag. Egal in welcher Version wir diesen Song hören, er ist einfach nice. All the things she said. Gleich für euch in 3 Minuten hier in der UFM Playlist.
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3: Wir freuen uns wie Bolle drauf und wir haben es auch schon wieder 12 Uhr genau.
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6: Mit Theresia Tautz, hallo. Mehr Tempo bei den geplanten Reformen. Das fordern Sachsens Ministerpräsident Kretschmer und der Präsident des Münchner IFO-Instituts Fuest von der Bundesregierung. Annika Hennig aus dem News-Team.
7: Wir können nicht länger auf Reformen warten, dann werden die Probleme, die gelöst werden müssen, nur komplexer. Das hat Kretschmer dem Magazin Stern gesagt. Der CDU-Politiker fordert, dass Deutschland wieder wettbewerbsfähig gemacht wird, mit weniger Bürokratie, bezahlbaren Energiepreisen und geringeren Arbeitskosten. IFO-Chef Fuest geht einen Schritt weiter und sagt in der Neuen Osnabrücker Zeitung, wenn eine Regierung nicht in der Lage sei, sich auf dringend benötigte Reformen zu einigen, dann sei es besser, neu zu wählen.
6: Wie geht es weiter mit dem Tankrabatt? SPD-Fraktionschef Mirsch ist dagegen, ihn nach Ende Juni weiter zu verlängern. Er hat der Augsburger Allgemein gesagt, zielgenaue Entlastungen wie eine Steuerreform zum Beispiel seien besser, damit auch wirklich die davon profitieren, die es brauchen.

0: Mehrere Einsätze für die Feuerwehr in Hessen. Gleich dreimal hat es letzte Nacht in leerstehenden Gebäuden gebrannt. Gerade schlagen Flammen aus einem ehemaligen Hotel in Bensheim in Südhessen. HR-Reporter Marco Schleicher.
1: Rauch behindert teilweise die Sicht an der Europaallee und der Fritz-Bockius-Straße. Die Polizei kann nicht ausschließen, dass sich noch Menschen in dem Hotelgebäude befinden, da hier einige Obdachlose gelebt hätten. Gebrannt hat heute früh außerdem ein leerstehendes Wohnhaus in Roßdorf im Kreis Darmstadt-Dieburg. Die Feuerwehr konnte die Flammen schnell löschen. Und in Bad Wildungen in Nordhessen hat in der Nacht der Dachstuhl einer leerstehenden Villa Feuer gefangen.
0: Pferde, Hunde, Drohnen und Hubschrauber. Die Polizei in London ist heute im Großeinsatz wegen mehrerer Demos. Zu einer Kundgebung der rechten Szene werden Zehntausende Teilnehmer erwartet. Außerdem soll es eine Gegendemonstration geben, an der sich auch pro-palästinensische Protestierende beteiligen. Österreich ist im ESC-Fieber. In Wien findet heute Abend das Finale des Eurovision Song Contest statt. Für Deutschland geht Sarah Engels ins Rennen von Startplatz 2 aus. Die besten Chancen hat sie aber wohl nicht. ARD-Reporter Marc Dugge.
2: Sarah ist tatsächlich bei den Buchmachern eher weiter hinten, muss man ganz klar sagen. Weiter vorne, weiterhin Finnland, die sind wirklich die Favoriten. Auch Australien hat uns hier wirklich alle nochmal total geflasht. Der Titel ist einfach begeisternd. Diese Stimme von Delta Goodrem mit Eclipse, das sind ganz große Gefühle. Eine perfekte Inszenierung, das bleibt wirklich in Erinnerung.
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4: Ich habe drei aktuelle Meldungen von den Straßen für euch. A5 Darmstadt Richtung Heidelberg, zwischen Darmstädter Kreuz und Hemsbach stockt's ein bisschen. A7 Kassel Richtung Hannover, zwischen Hannmünden, Hedemünden und dem Dreieck Drammetal haben wir 5 Kilometer Stau wegen Reinigungsarbeiten auf dem rechten und dem mittleren Fahrstreifen. Zum Schluss noch die A67 Darmstadt Richtung Mannheim. Die ist zwischen Lorsch und Firnheimer Dreieck wegen Bauarbeiten bis Montagmorgen etwa um 5 gesperrt. Wir empfehlen euch die Umleitung ab dem Darmstädter Kreuz über die parallel verlaufende A5. Mal Sonne, mal Wolken und selten auch mal nass. So wird's Wetter heute bei uns in Hessen. 12 bis 16 Grad maximal.
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0: Es gibt zwei Regeln für dieses Wochenende.
1: 12 points we dedicate to our friends in Germany.
0: Boah, das wäre was. Und natürlich...
2: Hauptsache, Alessio geht's gut.
3: I'm on fire, fire.
0: Sarah Engels mit Fire. Die Buchmacher sind eher gegen sie. Heute Abend wird sie beim ESC für Deutschland antreten. Die Schwarzmaler haben sie längst abgeschrieben. Und Sarah so?
4: Ich bekomme natürlich immer so von links und rechts die Frage, aber Sarah, was ist denn? Ne? Deutschland schneidet ja auch nie so gut ab. Hast du denn keine Angst? Wo ich immer sage, nee, ich glaube, Angst wäre einfach die falsche Einstellung, weil man muss das Ganze auch irgendwo genießen können. Und ich habe in meinem Leben die Erfahrung gemacht, wenn man jetzt nicht so verkopft und verbissen ist. Ehrgeiz ist immer gut, ein gesunder Ehrgeiz und den zu haben. Aber ich glaube, in allererster Linie sollten wir in Wien sehr viel Spaß haben.
0: Ja, und ich bin mir sicher, das wird auch ein sehr, sehr schönes Wochenende.
4: Also von dem, was man so hört, das soll eine mega schöne Stimmung sein. Auch unter den ganzen Ländern, unter den Kulturen, einfach was da entsteht, wenn Musik gemacht wird. Und ich glaube, das muss man auch einfach genießen. Natürlich möchte man sein Bestes geben und ich werde hart trainieren und alles tun und machen. Aber wenn der Tag dann gekommen ist, dann möchte ich auch nichts mehr hören, sondern sag, Leute, lasst uns diesen Tag einfach heute feiern.
0: So, und der Tag ist gekommen. Für alle, die noch nicht ganz so textsicher sind, jetzt gibt's eine kleine Nachhilfestunde. Sarah Engels mit Fire in UFM.
3: Stop.

0: mega lange nicht gehört. Da freue ich mich gerade drüber.
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0: UFM, ich feiere euch mit diesen Liedern.

0: Schönes Wochenende.
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0: Boah, das wird nochmal richtig spannend heute in der Fußball-Bundesliga. Es steht der letzte Spieltag an und es ist noch so viel möglich. Echt unfassbar. Zum Beispiel steht noch gar nicht fest, wer absteigt. Und es könnte sein, dass Eintracht Frankfurt doch noch international spielt. Wenn das nicht klappt, dann sind natürlich alle ganz traurig, sagt Carsten aus unserer Sportredaktion.
4: Weil man dann das erste Mal seit Jahren nicht mehr im Europapokal ist. Auf die Trainerentscheidung, also Albert Jera, hat es keinen Einfluss. Der kann heute gewinnen, der kann verlieren, der kann sonst was machen. Den schmeißen sie auf jeden Fall raus, weil das hat überhaupt nicht gepasst. Der war von Anfang an ein Fremdkörper. Immer laut gebrüllt in der Pressekonferenz, aber dann auf dem Platz nicht geliefert. Also seine Zeit ist vorbei, so oder so. Favorit auf die Nachfolge ist Ex-Eintracht-Trainer Adi Hütter.
0: Hütter war zwar richtig erfolgreich, aber da gab es beim Abgang von Adi richtig Stress, ne?
4: Definitiv. Die haben sich sogar total zerstritten, weil der Adi Hütter dann nach Gladbach gegangen ist und alle waren sauer auf ihn. Die Fans waren sauer, der Eintracht-Boss Axel Hellmann war sauer. Aber zumindest die Zweiteren, also Hellmann und Adi Hütter, die haben sich wieder vertragen. Da hat man sich mal getroffen und die sind sich wieder grün. Also das wäre kein Problem. Man hat Kontakt, das wissen wir. Er schielt noch so ein bisschen auf den Job in England, aber wahrscheinlich wird das nichts. Also dann versucht man es halt mit der zweiten Liebe.
0: Na dann, heute Nachmittag Daumen drücken. Eintracht Frankfurt gegen Stuttgart. 15:30 ist Anstoß. Hört ihr auch in der Bundesliga-Konferenz bei unseren Friends von HR Info und ARD Sounds.

0: schönen Samstagmittag. Diesen fantastischen Song von Kygo hört ihr gleich. Save My Love, direkt in 3 Minuten.
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0: Hi Leute, ihr hört UFM am Samstag, gleich 13 Uhr, ihr Lieben. Ich freue mich, dass ihr hier seid.
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3: Hallo, ich bin Felix Wendt. Großeinsatz für die Polizei in London. Sie hat eine Null-Toleranz-Strategie angekündigt. 4000 Beamte sind im Einsatz, denn gleich beginnt eine Großdemo der rechtsextremen Szene. ARD-Korrespondentin Franziska Hoppen.
4: Aufgerufen zur Großdemonstration der rechten Szene hat der vorbestrafte Rechtsextreme Stephen Yaxley Lennon, besser bekannt als Tommy Robinson. Demnach soll es bei dem Protest um nationale Einheit, Meinungsfreiheit und christliche Werte gehen. Außerdem wird eine Nakba-Demonstration zum Gedenken an die Flucht und Vertreibung von Palästinensern im Zusammenhang mit der Staatsgründung Israels und dem Ersten Nahostkrieg stattfinden. Die wird von mehreren Gruppen organisiert, die sich auch teilweise als Gegendemonstration zu Yaxley Lennon verstehen.
3: Wir können nicht länger warten, sagt Sachsens Ministerpräsident Kretschmer und meint damit, dass die Regierung sich bei den geplanten Reformen beeilen muss. Vor allem bei den Themen Steuern und Energiepreise, ansonsten stärke man nur die AfD. Der Chef des IFO-Instituts Fuest geht noch weiter. Er sagt, wenn die Regierung sich nicht schnell einigen kann, muss es Neuwahlen geben. Einsatz für die Feuerwehr in Südhessen. In Bensheim brennt es in einem ehemaligen Hotel. Die Polizei kann noch nicht ausschließen, dass sich noch Menschen in dem Gebäude befinden. Denn dort haben immer wieder auch Obdachlose gelebt. In Bad Wildungen in Nordhessen hat außerdem eine alte Villa gebrannt, die deutschlandweit als Lost Place bekannt ist. Die Brandursache steht noch nicht fest. Wie geht es weiter mit dem Tankrabatt? SPD-Fraktionschef Miersch ist dagegen, ihn nach Ende Juni weiter zu verlängern. Er hat der Augsburger Allgemeinen gesagt, zielgenaue Entlastungen wie eine Steuerreform seien besser.

0: damit auch wirklich die profitieren, die es brauchen. Letzter Spieltag in der Fußball-Bundesliga und viel Rechnerei bei den Fans von Eintracht Frankfurt. Die Eintracht spielt gegen Stuttgart und kann es noch auf einen internationalen Tabellenplatz schaffen, aber nur, wenn die Konkurrenz aus Freiburg gleichzeitig gegen Leipzig patzt. HR-Sportreporter Tim Brockmeier.
1: Wenn der Sportclub gegen RB verliert oder nur unentschieden spielt, würde die Eintracht mit einem Sieg auf Tabellenrang 7 hochrutschen und nächste Saison Conference League spielen. Das Problem ist, ein Sieg ist für die SGE nicht ganz so leicht, denn Gegner Stuttgart braucht selber die Punkte, will in die Champions League und ist aktuell in Topform, ganz schwer zu schlagen.
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2: 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Wir schauen auf die A5 Karlsruhe Richtung Darmstadt zwischen Kronau und dem Kreuz Heidelberg. Streckenweise haben wir da Stop and Go. A5 Darmstadt Richtung Heidelberg zwischen, das haben wir schon, das steht da zweimal. A6 Heilbronn Richtung Mannheim zwischen dem Kreuz Mannheim und dem Viernheimer Dreieck. 4 Kilometer Stau hier nach einem Unfall. Und die A67 Darmstadt Richtung Mannheim ist zwischen Lorsch und dem Viernheimer Dreieck wegen Bauarbeiten gesperrt. 3 Kilometer Stau haben wir da aktuell, plant ein paar Minuten mehr ein und kommt gut und sicher durch. Hoffentlich mit ein bisschen Sonne. Die kriegen wir heute hier und da ab. Wolken sind einige am Start, die bringen auch mal ein paar. Vereinzelte Schauer aber hält sich voll in Grenzen. Abends kriegen wir dann auch noch mal mehr Sonne. Höchstwerte heute zwischen 8 und 16 Grad. Morgen am Sonntag sieht es ähnlich aus bei bis zu 18.
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2: Hi ihr Lieben, ich hoffe ihr habt einen richtig schönen Samstag, ich freue mich hier zu sein, aber auch ein bisschen komisch, das ist nämlich meine letzte Sendung aus diesem Studio, solange wir noch UFM sind, so wie wir es jetzt sind. Ich habe richtig Bock, lasst das richtig geil machen jetzt mit Aussies und Electrified.
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0: Harry Styles in UFM American Girls. Happy langes Wochenende, ihr Lieben. Wir statten euch mit ein bisschen Inspo aus. Zwei coole Tipps habe ich für euch, wo ihr hingehen könnt. Frankfurt verwandelt sich gerade ja wieder komplett in eine einzige Fressmeile. Das Fressgasfest läuft. Ach, das geht doch auf der Zunge. Und auf der große Bockmeierstraße, da gibt es jetzt 10 Tage lang wieder richtig gutes Essen, Drinks, Live-Musik. Und dieses typische, ich wollte ja eigentlich nur kurz gucken, Gefühl. Und dann stehen wir 3 Stunden später doch mit dem 4. Bein und irgendwas Überpackendem rum. Das Ganze geht noch bis Freitag. Und in Weilburg, da wird dieses Wochenende nicht nur Wein getrunken, da wird komplett romantisch eskaliert. Es ist Weinfest. Der Schlossplatz mitten in der Altstadt, der wird zu riesigen Open-Air-Weinbar, also Wein trinken unter alten Linden, Live-Musik, Essensstände. Richtig schön. Und dazu gibt es am Sonntag, also morgen, sogar verkaufsoffenen Sonntag in der Stadt. Also perfekt für alle, die erst Wein trinken und danach völlig überzeugt Dinge kaufen, die sie eigentlich niemals gebraucht hätten. Macht euch einen schönen, ihr Lieben.
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Caio Cruz Hangover, den habt ihr hoffentlich heute nicht. Wie war regelt, sag ich euch. Ganz, ganz wichtig, sagt die Mama immer. Habt einen entspannten Samstag, ihr Lieben. Jetzt mit Dominik Feig und White Keys in UFM.

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0: Also bei Eis, da sind wir ja inzwischen echt sehr experimentierfreudig geworden. Ne? Je verrückter die Sorte, desto besser. Aber das hier klingt erstmal ein bisschen wild. Grüne Soße als Eiscreme.
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0: Christian Steska aus Fulda, der serviert genau das aktuell in seinem Sterne-Restaurant. Und das Ganze ist tatsächlich Teil seines Gourmet-Menüs. Wie er das macht, im Prinzip ähnlich wie bei klassischer grüner Soße, hat er uns direkt in seiner Küche erzählt.
4: Also der erste Schritt ist letztendlich erstmal die Kräuter zu waschen. Dann werden die gezupft und gehackt. Des Weiteren werden sie dann gemixt. Dann kommt der Schmand dazu. Nebenbei wird der Joghurt und die Glucose aufgelöst. Die Glucose dient dazu, dass das Heiß halt etwas geschmeidiger wird und cremig ist. Dann wird es abgeschmeckt mit Senf, Zitronensaft, Salz und Pfeffer. Die Gewürzgurken kommen noch dazu. Dann wird alles zusammen gemixt und dann in der Eismaschine gefroren.
0: Das ist echt verrückt. Schmeckt natürlich auch eher salzig. Ist also ja wie so eine kalte, gefrorene Soße vom Geschmack her. Aber es kommt echt gut an, sagt Christian.
4: Da werden schon mal die Augen nach oben gezogen, sage ich mal. Aber ich sage dann immer, lasst euch drauf ein. Und dann ist es eigentlich mit immer das Interessanteste und die Gäste feiern es.
0: Ja, ich muss auf jeden Fall mal probieren. Das grüne Soße-Eis aus Fulda von Sternekoch Christian.
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0: und ich sag Hi. Gleich fühlen wir uns entweder nochmal in gestern auf den Dancefloor rein oder das, was heute noch kommt. Vorher knapp 2 Minuten bisschen Werbung.
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1: Habe ich schon richtig Bock drauf. Hi ihr Lieben, 14 Uhr.
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3: Hallo, ich bin Felix Wendt. In der Nähe von Mannheim ist ein Kleinflugzeug abgestürzt. Zwei Menschen sind dabei ums Leben gekommen, ein weiterer wurde verletzt, meldet der SWR. Das Kleinflugzeug soll in der Luft explodiert sein, ARD-Reporterin Nancy Lau.
4: Nach Angaben des stellvertretenden Brand- und Katastrophenschutzinspekteurs des Rhein-Pfalz-Kreises Axel Fischer ist die Lage vor Ort mittlerweile stabil. Der Unfall ereignete sich am Ortsrand von Limburger Hof. Fischer berichtet, dass Trümmerteile der Maschine nach der mutmaßlichen Explosion auf Häuser gefallen sind. Laut Polizei sind viele Einsatzkräfte vor Ort.
3: Klare Worte auf dem Katholikentag in Würzburg. Die Präsidentin des Zentralkomitees der deutschen Katholiken, Stetter Karp, spricht von Sexismus in der Kirchenstruktur. Sie habe das Patriarchat nicht verlassen. In der Kirche herrsche das männliche Geschlecht weiter über das weibliche. In London hat die Polizei gerade alle Hände voll zu tun. 4000 Beamte sind im Einsatz. Zum einen gibt es eine Demo von Rechtsextremisten. Die Polizei hat erklärt, früh einzuschreiten, wenn es Verstöße gibt. Man fahre eine Null-Toleranz-Strategie. Gleichzeitig gibt es eine Pro-Palästina-Demo und in London findet das Fußball-Pokalfinale statt. Es sind also noch tausende Fans in der Stadt. Mehrere Einsätze für die Feuerwehr in Hessen. Gleich dreimal hat es letzte Nacht in leerstehenden Gebäuden gebrannt. Gerade schlagen Flammen aus einem ehemaligen Hotel in Bensheim in Südhessen. HR-Reporter Marco Schleicher.
5: Rauch behindert teilweise die Sicht an der Europaallee und der Fritz-Bockius-Straße. Die Polizei kann nicht ausschließen, dass sich noch Menschen in dem Hotelgebäude befinden, da hier einige Obdachlose gelebt hätten. Gebrannt hat heute früh außerdem ein leerstehendes Wohnhaus in Roßdorf im Kreis Darmstadt-Dieburg. Die Feuerwehr konnte die Flammen schnell löschen. Und in Bad Wildungen in Nordhessen hat in der Nacht der Dachstuhl einer leerstehenden Villa Feuer gefangen.
3: Saisonfinale in der Fußball-Bundesliga. Am letzten Spieltag heute entscheidet sich, wer absteigt und wer es in die Relegation schafft. Die drei letzten in der Tabelle, Wolfsburg, St. Pauli und Heidenheim, sind punktgleich. Und die Frankfurter Eintracht kann es im Spiel gegen Stuttgart noch in die Conference League schaffen, aber nur, wenn die Konkurrenz aus Freiburg nicht gewinnt. Alle Spiele finden gleichzeitig statt, ab 15:30 Uhr. 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
0: Wir schauen mal auf die Straße, auf die A5 Darmstadt Richtung Heidelberg zwischen dem Darmstädter Kreuz und Hemsbach. Stop and go haben wir da streckenweise. A7 Kassel Richtung Hannover zwischen Hannmünden, Hedemünden und dem Dreieck Drammetal 3 Kilometer Stau. Die A67 Darmstadt Richtung Mannheim ist zwischen Lorsch und dem Viernheimer Dreieck gesperrt wegen Bauarbeiten. Da fahrt ihr am besten ab dem Darmstädter Kreuz über die parallel verlaufende A5 und die A661 Oberursel Richtung Egelsbach zwischen dem Homburger Kreuz und Frankfurt Eckenheim, auch hier 4 Kilometer Stop and Go, kommt gut und sicher durch. Heute mit einem Mix aus Sonne und Wolken, ab und an noch vereinzelt so ein paar Schauern, aber hält sich alles in Grenzen. In Richtung Abend kriegen wir auch nochmal mehr Sonne. Höchstwerte dabei heute zwischen 8 und 16 Grad. Am Sonntagmorgen, da sieht es ähnlich aus und bis zu 18 Grad kriegen wir in Hessen.
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0: Um 2:03. Hi ihr lieben Oliver Heldens, Lady Hear Me Tonight habe ich hier jetzt für euch. Danach Katy Perry, Last Friday Night. Ich weiß, ich muss noch entscheiden, ob ich an gestern Abend denken möchte oder nicht.
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UFM hier und 12 Jahre hat dieser Song einfach mal auf sich warten lassen. Repeated, Martin Garrix und Ed Sheeran. Was hat denn da so lange gedauert? Ich sag, weil es Männer sind. Spaß natürlich. War aber einfach so, dass Garrix den Song schon 2014 zum ersten Mal auf einem Festival gespielt hat. Richtig gut angekommen, aber offiziell released wurde er halt nie, was nicht ganz so ungewöhnlich ist jetzt bei DJs, aber bei einer Nummer mit Ed Sheeran, die auch so gut ist, ist es irgendwie nicht ganz so nachvollziehbar, aber egal. Jetzt ist er da und die zwei machen das hoffentlich nie wieder. Repeated, Martin Garrix und Ed Sheeran in UFM für euch. Schönen Samstag!

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0: UFM hier um kurz nach 3:30 und ihr kennt das auch. Kaum startet der Vorverkauf, ist schon alles ausverkauft und plötzlich werden dieselben Tickets irgendwo online für absurd viel Geld weiterverkauft. Und genau gegen dieses Geschäft mit überteuerten Konzertkarten gehen jetzt mehrere Künstlerinnen und Künstler vor. Auch Nina Chuba unterstützt den Prozess und hat einen offenen Brief mit unterschrieben. Noelle aus dem UFM-Team, was genau verlangt die Musikbranche jetzt?
1: Nina Chuba, Annemai Kantereit und auch, ich sag mal, ältere Acts wie die Ärzte und die Toten Hosen, die fordern von der Bundesregierung strengere Regeln gegen den Ticket-Zweitmarkt, also gegen große Händler, die Tickets automatisiert aufkaufen, zum Beispiel eben für so ein Nina Chuba-Konzert und dann direkt zu einem extrem hohen Preis weiterverkaufen. Deshalb wollen sie jetzt eine Begrenzung von Aufschlägen. Außerdem wollen sie ein Verbot von Ticket-Bots, also Software, die beim Verkaufsstart tausende Karten gleichzeitig kauft. Im offenen Brief heißt es auch, Tickets dürfte nicht sein, mit dem man einen Gewinn macht.
0: Ja, und gerade für junge Fans ist das ja auch ein großes Thema. Viele können sich Konzerte sonst irgendwann gar nicht mehr leisten.
1: Genau, die Branche sagt nämlich, wenn Fans wegen Wucherpreisen draußen bleiben müssen, verlieren wir am Ende alle. Die Fans verlieren, die Künstler verlieren, weil die Stimmung dann beim Konzert scheiße ist, und aber auch die Veranstalter. Und jetzt hoffen sie eben, dass die Bundesregierung tatsächlich neue Regeln dafür auf den Weg bringt.

0: Baby Goodbye, vorher ein kleines bisschen Werbung.
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0: 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Temper City. 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

0: Die Black Eyed Peas, let's get it started für euren Samstag Feel Good Music in UFM. Und wir hören jetzt, was es Neues gibt.
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2: Hallo, ich bin Felix Wendt. In Limburger Hof in der Nähe von Mannheim ist ein Kleinflugzeug abgestürzt. Zwei Menschen sind dabei ums Leben gekommen, ein weiterer wurde verletzt, meldet der SWR. Das Kleinflugzeug soll in der Luft explodiert sein. ARD-Reporterin Irmgard Reisinger.
3: Die Trümmerteile landeten überall verstreut. Sogar ein Helm des Motorfliegers liegt auf einem der Fußwege. Das gesamte Wohngebiet ist abgesperrt. Warum das Flugzeug abgestürzt ist, dazu gibt es noch keine Informationen. Die Polizei ist mit vielen Einsatzkräften hier. Die Explosion muss recht stark gewesen sein. Eine Anwohnerin schilderte einen lauten Knall, sodass die Gläser in ihrem Schrank geklirrt hätten.
2: Israel hat nach eigenen Angaben einen wichtigen Militärchef der Hamas getötet bei einem Luftangriff auf den Gazastreifen. Der Hamas-Kommandeur soll einer der Drahtzieher des Angriffs auf Israel im Oktober 2023 gewesen sein. Dabei hatte die Hamas-Terrorgruppe rund 1200 Menschen getötet und mehr als 250 weitere entführt. Es dauert zu lange bei der Pflegereform, sagt der Verband Deutscher Alten- und Behindertenhilfe. Man warte dringend auf verbindliche Entscheidungen, um für die Zukunft zu planen. Die Funke Medien melden, dass sich die Pflegereform verzögert. Sie soll demnach nicht Mitte Mai, sondern erst Ende Mai im Kabinett vorgelegt werden. Es gibt zwar weniger Fälle, aber die Schutzmaßnahmen bleiben. Im Kreis Bergstraße gilt seit heute eine neue Allgemeinverfügung zur afrikanischen Schweinepest. Änderungen gibt es vor allem in Bezug darauf, wann, wo und wie gejagt werden darf. Von der Kreisverwaltung heißt es, Kerngebiet des solchen Geschehens seien weiter Städte und Gemeinden wie Bensheim, Biblis, Bürstadt und Heppenheim. Alle Teams gleichzeitig im Einsatz. Die Gefühlslage in der Fußball-Bundesliga heute. Von Europapokaltraum bis Abstiegsangst. Mittendrin hofft Eintracht Frankfurt noch auf einen Platz in der Conference League. HR-Sportreporter Mathis Hohm.
4: Sie muss gegen Stuttgart mehr Punkte holen als Freiburg, gleichzeitig gegen Leipzig und mindestens genauso viele wie Augsburg bei Union Berlin. Aber schon das eigene Spiel wird schwer. Stuttgart ist top drauf und duelliert sich mit den punktgleichen Hoffenheimern um den vierten Champions-League-Platz. Ganz andere Sorgen am Tabellenende. Die letzten drei, Wolfsburg, St. Pauli und Heidenheim, gehen punktgleich in den letzten Spieltag. Zwei steigen direkt ab, einer rettet sich in die Relegation. Und als wäre das nicht schon genug Drama, treffen St. Pauli und Wolfsburg ab 15.30 Uhr auch noch im direkten Duell aufeinander.
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0: 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A3 Würzburg Richtung Frankfurt zwischen Hanau und dem Offenbacher Kreuz. 4 Kilometer Stop and Go hier nach einem Unfall. A5 Darmstadt Richtung Heidelberg zwischen dem Darmstädter Kreuz und Hemsbach. Auch da Stop and Go. Die A67 Darmstadt Richtung Mannheim ist zwischen Lorsch und dem Viernheimer Dreieck gesperrt wegen Bauarbeiten. Voraussichtlich bis Montagmorgen. Und die A661.

0: 60 Oberursel Richtung Egelsbach ist zwischen Bad Homburger Kreuz und Frankfurt-Eckenheim. Da haben wir 4 Kilometer Stop and Go. Nichts gesperrt, aber Stop and Go. Wisst ihr Bescheid? Plant ein bisschen mehr Zeit an und kommt gut und sicher an. Ich hoffe, es ist trocken bei euch. Es kann aber immer mal wieder so vereinzelt ein paar Schauer heute geben. Die Sonne, die hat sich aber vor allem für Richtung Abend noch mal ein bisschen mehr angekündigt. Daumen drücken. Höchstwerte heute zwischen 8 und 16 Grad. Morgen am Sonntag sieht es dann ähnlich aus. Dann bekommen wir in Hessen bis zu 18.
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0: Selena Gomez habe ich jetzt für euren Samstag in the dark. Ich freue mich sehr, dass ihr hier seid, ihr Lieben. Es ist tatsächlich in diesem Studio, in dieser Art und Weise, wie es UFM jetzt noch gibt, meine letzte Sendung. Deswegen freue ich mich wirklich sehr, dass ihr am Start seid. Lasst uns das richtig gut machen heute.
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0: Ui, das wird nochmal richtig spannend. Gleich um 3:30 in der Fußball-Bundesliga. Es steht der letzte Spieltag an und es ist noch so viel möglich. Zum Beispiel steht noch gar nicht fest, wer absteigt. Und es könnte sein, dass Eintracht Frankfurt doch noch international spielt. Wenn das nicht klappt, dann sind alle ganz traurig, sagt Carsten aus unserer Sportredaktion.
1: Wenn man dann das erste Mal seit Jahren nicht mehr im Europapokal ist, auf die Trainerentscheidung, also Albert Herrera, hat es keinen Einfluss. Der kann heute gewinnen, der kann verlieren, der kann sonst was machen. Den schmeißen sie auf jeden Fall raus, weil das hat überhaupt nicht gepasst. Der war von Anfang an ein Fremdkörper. Immer laut gebrüllt in der Pressekonferenz, aber dann auf dem Platz nicht geliefert. Also seine Zeit ist vorbei, so oder so. Favorit auf die Nachfolge ist Ex-Eintracht-Trainer Adi Hütter.
0: Ja, er war zwar richtig erfolgreich, aber da gab es beim Abgang richtig Stress, ne?
1: Definitiv. Die haben sich sogar total zerstritten, weil der Adi Hütter dann nach Gladbach gegangen ist und alle waren sauer auf ihn. Die Fans waren sauer, der Eintracht-Boss Axel Hellmann war sauer. Aber zumindest die Zweiteren, also Hellmann und Adi Hütter, die haben sich wieder vertragen. Da hat man sich mal getroffen und die sind sich wieder grün. Also das wäre kein Problem. Man hat Kontakt, das wissen wir. Er schielt noch so ein bisschen auf den Job in England, aber wahrscheinlich wird das nichts. Also dann versucht man es halt mit der zweiten Liebe.
0: Ja, na dann gleich Daumen drücken. Eintracht Frankfurt gegen Stuttgart. 15.30 Uhr ist Anstoß. 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

0: Miss You in UFM. 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

0: Und jetzt neu für euch Fast Boy, Beautiful Life.
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0: Und das ist es für euch hoffentlich auch. Fastboy mit Beautiful Life in UFM. Gleich geht's ja weiter mit Harrison. All the things she said. Nicht mal 40 Sekündlein, bleibt dran.
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6: Hallo, ich bin Felix Wendt. Immer mehr Autokonzerne sind offen dafür, auch in die Rüstungsindustrie einzusteigen. Nach VW hat sich jetzt auch der Chef von Mercedes, Källenius, entsprechend geäußert. ARD-Reporterin Andrea Schindler.
7: Källenius sagte dem Wall Street Journal, es sei völlig klar, dass Europa seine Verteidigungsfähigkeit ausbauen müsse. Sollte Mercedes dabei eine positive Rolle spielen können, wäre man dazu bereit, wenn das wirtschaftlich sinnvoll sein sollte, so der Manager. Vor kurzem hatte Reuters berichtet, VW verhandle mit einem israelischen Rüstungskonzern darüber, sein Werk in Osnabrück für die Produktion von Raketenabwehrsystemen umzubauen. Pläne zum Bau von Waffen wies VW aber zurück.
6: In Limburgerhof in der Nähe von Mannheim ist ein Kleinflugzeug abgestürzt. Zwei Menschen sind dabei ums Leben gekommen, ein weiterer wurde verletzt. Das Kleinflugzeug soll in der Luft explodiert sein. ARD-Reporterin Irmgard Reisinger.
8: Warum das Flugzeug abgestürzt ist, dazu gibt es noch keine Informationen. Die Polizei ist mit vielen Einsatzkräften hier. Die Trümmerteile landeten überall verstreut. Sogar ein Helm des Motorfliegers liegt auf einem der Fußwege. Das gesamte Wohngebiet ist abgesperrt.
6: Klare Worte auf dem Katholikentag in Würzburg. Die Präsidentin des Zentralkomitees der deutschen Katholiken, Stetter Karp, spricht von Sexismus in der Kirchenstruktur. Sie habe das Patriarchat nicht verlassen. In der Kirche herrsche das männliche Geschlecht weiter über das weibliche. Im Kreis Bergstraße sind die Regelungen zur Bekämpfung der afrikanischen Schweinepest geändert worden. Seit heute gilt eine neue Allgemeinverfügung. Änderungen gibt es vor allem für Jäger. HR-Reporter Mike Markloff.
9: Die Zahl der Fälle von afrikanischer Schweinepest im Kreis Bergstraße hat sich zuletzt stabilisiert. Trotzdem bleiben die Schutzvorkehrungen bestehen. In bestimmten Bereichen ist die sogenannte Drückjagd unter Auflagen wieder erlaubt. Auch die Regeln zum Jagen von Schwarzwild sind angepasst worden. Das Ziel bleibt weiterhin, so viele Wildschweine wie möglich schießen, damit sich die Schweinepest nicht weiter ausbreitet. Neu ist eine Software für Jäger und Behörden, die soll die Abläufe in Zukunft einfacher und schneller machen.
6: Die Zeit für Ex-Bayern-Star Robert Lewandowski beim FC Barcelona ist vorbei. Sein Vertrag läuft in diesem Sommer aus und wird nicht verlängert. Das hat Barca jetzt mitgeteilt. Ob und wie es für den 37-jährigen Lewandowski jetzt weitergeht, ist noch unklar. Es gibt Gerüchte, dass der Stürmer nach Saudi-Arabien oder in die USA wechseln könnte. Mehr vom Sport gibt's auf hessenschau.de.
3: Danke dir.
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3: Wir schauen auf die A5 Darmstadt Richtung Heidelberg zwischen dem Darmstädter Kreuz und Hemsbach. Da haben wir immer noch streckenweise Stop and Go. A44 Dortmund Richtung Kassel in der Auffahrt Warburg. Da gab es einen Unfall im Kurvenbereich. Passt da gut auf. A60 Mainz Richtung Rüsselsheim zwischen Bischofsheim und Rüsselsheim Mitte. Da steht ein defektes Auto. Ist nur fein. Autofahrzeug. Es ist nur ein Fahrstreifen frei, damit ihr es auch richtig verstanden habt. Ja? Und A661 Oberursel Richtung Egelsbach zwischen dem Bad Homburger Kreuz und Frankfurt-Eckenheim. 4 Kilometer Stop and Go, kommt gut und sicher an. Hoffentlich mit Sonne im Gepäck. Ich war eben ganz kurz draußen, hab geschaut. Da war sie mal kurz da. Wir kriegen jetzt immer mehr Chance auf Sonnenschein im Gesicht heute Abend. Ist es ganz schön. Einzelne Schauer, je nachdem, wo ihr euch in Hessen rumtreibt, sind aber nicht ganz ausgeschlossen. 8 bis 16 Grad. Heute maximal, morgen

0: am Sonntag ähnlich bei bis zu 18 Grad.
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0: Okay, alles klar, soweit waren wir noch gerade. Aber okay, mach einfach dein Ding, ist gar kein Problem. Ich glaube, so wie ich gerade hängen geblieben bin, ist dann auch hier mal alles kurz hängen geblieben, ihr Lieben. Ed Sheeran, Shape of You. Danach Felix Jen und Sarah Bareilles. Shape of, nee, immer noch Now's a Good Time to Be. Jetzt ist der Wurm drin. Kennt ihr das? Das Problem ist, dass ich eben ganz ehrlicherweise gesprochen habe und gedanklich wo ganz anders war. Das funktioniert nicht, kann ich euch sagen. Aus Erfahrung, habt ihr gerade miterlebt. Schön, dass ihr hier seid. Jetzt könnt ihr euch Feel Good Music in UFM. Eieiei.

0: Hello, UFM hier. Samstag haben wir es und das Wetter kann sich nicht so ganz entscheiden, was es heute sein will. Aber das gute UFM Gamechecker Magnus, er hat ein wirklich sehr sweetes Game für euch. Adorable Adventures. Da seid ihr ein kleines, süßes Wildschweinbaby und schnüffelt euch durch den Wald, um eure Family zu finden. Es klingt absurd, ja, ist aber wirklich toll.
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2: Der kleine Boris ist ein Wildschweinbaby. Wie es sich für ein richtiges Wildschwein gehört, lebt er im Wald, gemeinsam mit seiner Mutter und seinen 6 Geschwistern. Doch eines Tages gibt es dort einen furchtbaren Waldbrand und Boris wird von seiner Familie getrennt. Zum Glück ist keinem dabei was passiert, aber damit alle wieder zusammenfinden, muss sich Boris jetzt auf seine Nase verlassen. Das heißt, wir schnüffeln uns durch Wälder, Wiesen und Täler, folgen den Geruchsspuren unserer Geschwister und ja, kommen dabei mit Sicherheit auch mal vom Weg ab, weil uns schon wieder mal irgendein anderer verlockender Duft in unsere neugierige Schweinenase gestiegen ist. Adorable Adventures ist genau das, was es verspricht. Ein ultra niedliches Abenteuer, ganz ohne Stress, Zeit oder Leistungsdruck. Ein Spiel wie ein gemütlicher Spaziergang durch den Wald, bei dem man einfach nur mal Schwein sein kann.
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matten Stimmchen der jungen Jason Derulo in UFM und Olivia Rodrigo. Die hat eine neue Nummer am Start. Drop Dead heißt die. Die gibt's hier jetzt für euch, für euren Samstag in UFM. Ich hoffe, ihr habt einen ganz tollen Tag, ihr Lieben.

0: Greedy, Tate McRae für Good Music für euch in UFM. 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

0: Ich bin nicht deine Mutter, sagt J-Lo. Bastilga hier für euch mit Save My Soul für euren Samstag in UFM in knapp einem Minütchen.
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2: Jetzt steht es fest, der Wal, der wochenlang an der deutschen Ostseeküste gestrandet war, ist tot. Die Behörden in Dänemark haben bestätigt, dass es sich bei dem dort entdeckten und toten Wal um dasselbe Tier handelt. ARD-Korrespondent Arne Bartram.
3: Mitarbeiter der dänischen Naturschutzbehörde haben sich den Walkadaver heute noch mal genauer angeschaut. Dabei haben sie einen Sender am Rücken des toten Tiers entdeckt. Position und Aussehen des Senders bestätigen laut der Behörde eindeutig, dass es derselbe Wal ist, der bereits im März an der deutschen Küste mehrfach gestrandet war. Eine private Initiative hatte den Wal mit Hilfe eines Spezialschiffs weiter raus in die Nordsee nach Dänemark transportiert. Meeresbiologen hatten damals bereits gesagt, dass der geschwächte Wal kaum Überlebenschancen habe.
2: Mercedes ist offen dafür, auch ins Rüstungsgeschäft einzusteigen. Das hat Konzernchef Källenius dem Wall Street Journal gesagt. Die Welt sei unberechenbarer geworden, deshalb müsse Europa seine Verteidigung stärken und Mercedes sei bereit, dabei zu helfen. Vorher hatte auch der VW-Konzern bekannt gegeben, dass er sich am Bau von Militärfahrzeugen beteiligen will. In Limburger Hof in der Nähe von Mannheim sind heute Trümmerteile auf Wohnhäuser gefallen. Die Polizei meldet, dass ein Kleinflugzeug abgestürzt ist. Offenbar gab es in der Luft eine Explosion. Zwei Menschen sind ums Leben gekommen, ein weiterer wurde verletzt. Die Absturzursache ist noch völlig unklar. Weniger Steuervergünstigungen oder Finanzhilfen vom Staat, das fordert das Deutsche Institut für Wirtschaftsforschung. Präsident Fratscher will zum Beispiel die Subventionen für Dienstwagen und Dieselkraftstoff kürzen. Außerdem müssten die Menschen später in Rente gehen. ARD-Reporter Thomas Bertsch.
4: Die Rente müsse reformiert und Vermögen stärker besteuert werden. Wichtig sei ein Gesamtpaket, bei dem jeder einen Beitrag leiste. Der Bund der Steuerzahler fordert ebenfalls Subventionen und Steuervergünstigungen zu kürzen, und zwar um 10%. Die von Unionsfraktionschef Spahn vorgeschlagene Abschmelzung von 5% reiche nicht aus.
2: Nach einem Feuer in einem ehemaligen Hotel in Bensheim in Südhessen meldet die Feuerwehr, der Brand ist aus. Sie vermutet eine Explosion, kann aber noch nichts Genaueres zur Ursache sagen. Eine Person sei aus dem leerstehenden Haus gerettet worden. Das technische Hilfswerk sei jetzt dabei, alle Zugänge zu verschließen, denn in dem ehemaligen Hotel gibt es immer wieder Feuerwehreinsätze. 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
1: Danke, Felix.
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5: Die A67 Darmstadt Richtung Mannheim ist zwischen Lorsch und dem Vierenheimer Dreieck wegen Bauarbeiten voraussichtlich bis Montagmorgen gesperrt. Dann A661 Oberursel Richtung Egelsbach zwischen dem Bad Homburger Kreuz und Frankfurt-Eckenheim. 4 Kilometer Stop and Go. Und wir schauen noch in den Rheingau-Taunus-Kreis auf die L3026. Die ist zwischen Idstein und dem Abzweig nach Oberseelbach nach einem Unfall in beiden Richtungen gesperrt. Sucht euch eine andere Route aus und kommt gut und sicher an. Mit einem Sonne-Wolken-Mix heute Nachmittag in Hessen, über Hessen, ab und an mit einem kleinen Schauer, aber es hält sich wirklich in Grenzen, packt einfach mal einen Knirps ein, um sicher zu sein. Aber ansonsten eigentlich ist ziemlich entspannt bei Temperaturen zwischen 8 und 16 Grad. Morgen am Sonntag sieht es ähnlich aus, kriegen wir auch gut was an Sonne ab, aber auch da immer mal wieder mit kleineren Schauern rechnen bei bis zu 18 Grad. Immerhin, es geht wieder bergauf, Leute.
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5: Und mit Sophie and the Giants. Loser danach, ein richtiger Throwback. IS mit Replay. 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

0: Hi, UFM hier und es gibt genau zwei Regeln für dieses Wochenende.
1: 12 points we dedicate to our friends in Germany.
0: Genau, und natürlich...
2: Hauptsache, Alessio geht's gut.
3: I'm on fire, fire.
0: Heute Abend ist Eurovision Song Contest. Für uns geht Sarah Engels an den Start. Fire heißt der Song. Mit einer starken Message hat sie uns erzählt. Vor allem für Frauen.
4: Ich glaube, in den letzten Jahren wahrscheinlich auch ist es immer mehr in mir gestiegen, dieses Gefühl von Frauen einfach auch ein bisschen mehr Mut zu geben. Weil ich bin selber eine Frau und ich bin auch oft in meinem Leben gefallen. Ich habe sehr lange gebraucht, um diesen Weg zu mir irgendwie zu finden. Und das ist ein Gefühl, was ich einfach auch anderen Frauen vermitteln möchte. Und in Fire geht es darum, sich aus einer toxischen Situation zu befreien. Auch das kennen ganz viele Frauen. Und ich glaube, das Wichtigste, um sich daraus zu befreien, ist das Thema Selbstliebe. Dass man es schafft, das innere Feuer wieder zu entfachen. Egal eigentlich, aus welchem Grund man es vielleicht verloren hat. Aber dass man an sich glaubt und dass man einfach auch weiß, wir Frauen stehen füreinander ein. Weil es ist oftmals so, wir vergleichen uns und denken dann irgendwie, wir sind nicht gut genug. Und ich bekomme auch oftmals Kommentare irgendwie, ja, aber du hast ja gar keine Brust mehr und dein Körper hat sich verändert. Ja, ich bin zweifache Mama und ich bin auch ehrlicherweise stolz darauf, dass sich mein Körper verändert hat.
0: Schöne Worte. Lohnt sich also nicht nur auf ihr Outfit und die Performance zu gucken, sondern vor allem auch ganz genau hinzuhören. Sarah Engels, jetzt mit Fire in UFM und heute Abend beim ESC. 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

Nico Santos mit Human Being in UFM und jetzt für euch Olivia Dean, So Easy to Fall in Love, und das ist es wirklich mit dieser wunderschönen Stimme und diesem

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0: Ach, tanken, das ist so eine Sache.
1: Klar, ist so teuer, jedes Mal wieder in Schock. Aber klar, schuld ist die blockierte Straße von Hormus. Wegen des Iran-Krieges geht da seit Ende Februar nix. Wir vom HR haben dazu einen ganz neuen Podcast, heißt Straße von Hormus, ein Wirtschaftsupdate. Klingt erstmal trocken, aber die ganze Thematik, die wird da wirklich sehr einfach erklärt. Und es geht auch darum, inwiefern uns das persönlich betrifft. In der Gegend gibt es extrem viele Rohstoffe, die auf Schiffen da lang müssen. Öl, Gas, aber auch Rohstoffe für Chips oder Düngemittel. Beim Sprit merken wir es ja eh schon, ne? Und wenn zum Beispiel die Düngereserven aufgebraucht sind, dann könnten wir das bald dann auch an teureren Lebensmitteln merken. Der Podcast, der bietet aber auch Lösungen, was wir tun können. 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Markus Gerne war jahrelang ARD-Korrespondent im Nahen Osten.
2: Es ist eine gigantische Landschaft, und zwar auf beiden Seiten. Also während auf dieser iranischen Seite alles rot ist, ganz viel Eisen dort, da hat man so rote Strände, und auf der Seite, die zu meinem Berichtsgebiet gehörte, das ist also der Oman und auch der Jemen gewesen, das ist eine unwirkliche, irrwitzige Landschaft. Das ist wie in Norwegen, so eine Fjordlandschaft. Und je weiter man nach Süden kommt, wird das so irgendwie karibisch. Wahnsinnig schön.
1: Oh wow. 2 Folgen vom Podcast Straße von Hormus gibt's bisher. Jeden Dienstag und Donnerstag gibt's weitere Folgen. You.

Jetzt neu für euch, Alok und Khalid. Dive into me.

0: Musik für euren Samstag von Austies Electrified.
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0: Das wird gut. Hi, 18 Uhr haben wir es jetzt.
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3: Hallo, ich bin Felix Wendt. Kein Eintracht Frankfurt international. Am letzten Spieltag der Fußball-Bundesliga gab es heute ein 2:2 gegen Stuttgart. Damit landet die Eintracht am Ende auf Tabellenplatz 8, während Stuttgart die Champions League klar macht. HR-Sportreporter Tim Brockmeier.
4: Für die Eintracht, die insgesamt einen schwachen Auftritt hinlegte, traf Burkhardt zweimal per Foul-Elfmeter. Am Ende ein 2:2, das für den VfB eben Königsklasse bedeutet. Für die Eintracht, dass sie erstmals nach 4 Jahren nicht in einem europäischen Wettbewerb vertreten sein wird. Deswegen sich, so die Gerüchteküche, der Verein auch in Kürze von Trainer Albert Riera trennen wird.
3: Und es gab noch weitere Entscheidungen heute am letzten Spieltag der Bundesliga. HR-Sportreporter Johann Gallwitz fasst sie zusammen.
5: Im Tabellenkeller rettet sich Wolfsburg in die Relegation und schickt St. Pauli mit einem 3:1 in die zweite Liga. Dorthin steigt auch Heidenheim nach einem 0:2 gegen Mainz ab. Hoffenheim bleibt nach einem 0:4 gegen Mönchengladbach nur die Europa League, genau wie Leverkusen nach dem 1:1 gegen Hamburg. Freiburg schlägt Leipzig mit 4:1 deutlich und sichert sich das letzte Ticket für Europa.
3: Die Vermutungen haben sich bestätigt. Bei dem toten Wal, der in der Nordsee in Dänemark gefunden wurde, handelt es sich um den vor der deutschen Ostseeküste gestrandeten Wal. Das haben deutsche und dänische Behörden bestätigt. Bei dem Wal wurde ein Tracker gefunden. Der wurde angebracht, bevor er in Richtung Nordsee gebracht worden war. In Limburger Hof in der Nähe von Mannheim sind heute Trümmerteile auf Wohnhäuser gefallen. Die Polizei meldet, dass ein Kleinflugzeug abgestürzt ist. Warum ist doch unklar. 2 Menschen sind ums Leben gekommen, ein weiterer wurde verletzt. Es gibt zwar weniger Fälle, aber die Schutzmaßnahmen bleiben. Im Kreis Bergstraße gilt seit heute eine neue Allgemeinverfügung zur afrikanischen Schweinepest. Änderungen gibt es vor allem in Bezug darauf, wann, wo und wie gejagt werden darf. Die letzte Probe ist vorbei. Heute Abend steigt dann das große Finale. Beim Eurovision Song Contest in Wien ist Deutschland heute als zweiter Act gesetzt mit Sarah Engels. Sie hat vor der großen Show gesagt,
6: dass ich das Gefühl habe, das Land steht hinter mir, das ganze Team steht hinter mir, jeder, der irgendwie daran glaubt. Und das ist ein unfassbar schönes Gefühl. Und das sollte unser Fokus sein und auch in den nächsten Jahren. Und das ist viel, viel wichtiger als irgendein Ranking.
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0: Danke dir.
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0: Die A67 Darmstadt Richtung Mannheim, die ist zwischen Lorsch und dem Viernheimer Dreieck gesperrt noch immer bis etwa Montagmorgen 5 Uhr, dann sollte es wieder flutschen. Am besten nehmt ihr ab dem Darmstädter Kreuz die parallel verlaufende A5 und A661 Oberursel Richtung Egelsbach zwischen dem Bad Homburger Kreuz und Frankfurt-Eckenheim. Hier haben wir immer noch 4 Kilometer Stop and Go, plant ein paar Minuten mehr ein und kommt gut und sicher an. Heute Abend weiterhin ein Mix aus Sonne und Wolken. Ab und an vereinzelt mal vielleicht noch ein paar Tröpfchen, aber das legt sich jetzt heute Abend. Höchstwerte noch maximal 16 Grad. Morgen der Sonntag, der sieht auch ganz nett aus. Immer mal wieder Sonne. Ein paar mehr Wolken sind hier und da auch mal unterwegs. Kleinere Schauer sind möglich, aber wir drücken die Daumen, dass es nicht ganz so ausartet. 18 Grad sind drin. Es geht bergauf, ihr Leute.
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0: Ja, krass. Nach 4 Jahren war das jetzt heute meine letzte Sendung in UFM. Wow. Aber das Schöne ist ja, wir hören uns weiterhin. Wir werden größer und zu das Ding. Und dann hört ihr mich hier 2 Wochen im Monat von 18 bis 22 Uhr. Und da freue ich mich schon so krass drauf. Es wird so gut. Aber erstmal danke für 4 wunderschöne Jahre UFM. Ich habe so viel gelernt. Es war so toll. Ich habe so nette, tolle Menschen kennengelernt. Und bin auch froh natürlich. Wir gehen ja nirgends hin. Aber es ist halt trotzdem irgendwie so ein kleiner Abschied. Danke für alles. Ich freue mich dann, wenn wir uns abends hören von 18 bis 22 Uhr. Und jetzt habt ihr immer noch ein geiles Wochenende, ihr Lieben. Bis bald.
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0: jetzt neu für euch. Tampa City. Self-Aware.
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1: 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Und jetzt neu für euch. Jennifer Lopez und David Guetta. Save Me Tonight. Don't know.

0: Lady Gaga und Doechii, Runway.
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0: gepasst hat. Und die Mannschaft hat, glaube ich, an erster Stelle versagt. Und der Trainer hat, glaube ich, auch nicht das rausgeholt, was er sich gewünscht hat. Und somit sind wir da alle in einem Boot und ja, haben wirklich eine schlechte Saison gespielt.
1: Stuttgart schafft es mit dem Unentschieden in die Champions League. Die weiteren Entscheidungen am letzten Spieltag der Bundesliga fasst hr-Sportreporter Johann Gallwitz zusammen.
2: Im Tabellenkeller rettet sich Wolfsburg in die Relegation und schickt St. Pauli mit einem 3:1 in die zweite Liga. Dorthin steigt auch Heidenheim nach einem 0:2 gegen Mainz ab. Hoffenheim bleibt nach einem 0:4 gegen Mönchengladbach nur die Europa League, genau wie Leverkusen nach dem 1:1 gegen Hamburg. Freiburg schlägt Leipzig mit 4:1 deutlich und sichert sich das letzte Ticket für Europa.
1: Die Vermutungen haben sich bestätigt. Bei dem toten Wal, der in der Nordsee in Dänemark gefunden wurde, handelt es sich um den vor der deutschen Ostseeküste gestrandeten Wal. Das haben deutsche und dänische Behörden bestätigt. Bei dem Wal wurde ein Tracker gefunden. Der war angebracht worden, bevor der Wal in Richtung Nordsee gebracht worden war. Entwarnung in Bensheim in Südhessen. Dort ist der Großbrand in einem leerstehenden Hotel jetzt gelöscht. HR-Reporterin Shadia Omar.
3: Vermutlich hatte es eine Explosion oder eine Verpuffung gegeben. Beim Eintreffen der Feuerwehr lag Glas von einigen Fenstern vor dem Gebäude. Ein Feuerwehrsprecher hat dem HR auch bestätigt, dass eine Person aus dem Gebäude gerettet wurde und ins Krankenhaus kam. Über die Brandursache oder die Schadenshöhe ist bisher nichts bekannt.
1: Vor dem Finale des Eurovision Song Contest in Wien haben knapp 2000 Menschen gegen die Teilnahme Israels protestiert. Die Polizei hat dem ORF gesagt, es sei alles friedlich geblieben. In 2 Stunden startet dann der Wettbewerb. 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

0: Und jetzt neu für euch. One Republic. Need your love.
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2: Mit Julia Kimreck, ich freue mich, dass ihr am Start seid an diesem Samstagabend. Ganz egal, ob ihr gerade mitten in der Hausparty steckt, ob ihr euch gerade für den Club fertig macht oder einfach noch so ein bisschen das milde Wetter genießt. Wir bringen euch den Club direkt zu euch nach Hause und haben ein richtig fettes Line-Up am Start. Heute mit dabei sind Julia

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1: Das ist der Sound von Quarterheads. Die beiden Jungs von Wetzlar, die zeigen heute mal wieder, warum die hier genau richtig gut reinpassen an diesem Samstagabend. Denn wusstet ihr eigentlich, mit wem die schon alle zusammengearbeitet haben? Pop-Ikone Nelly Furtado, die steht zum Beispiel auf der Liste. Aber auch Alle Farben für Tracks wie Comfort Zone. Und wir haben heute noch einige Banger für euch dabei. Denn bis 21 Uhr gibt's hier für euch noch den Sound von Quarterheads.

Ich hoffe, ihr seid schon gehypt, denn es sind nur noch 3 Wochen, 5. bis 7. Juni. Da verwandelt sich das Stadion in Frankfurt wieder in den größten Club der Welt und das Line-Up, das ist absolut gestört. Wir haben unter anderem dabei Robin Schulz, Steve Aoki, James Hype, Steve W. und auch Haftbefehl für alle, die ein bisschen was anderes wollen und viele, viele andere, die ihr auch jede Woche hier aus der World Club Dome Radio Show kennt. Und wenn ihr noch Tickets braucht, keine Sorge, alle Infos gibt's online auf worldclubdome.com.

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2: Was für eine erste Stunde, oder? Quarterhead haben wir komplett abgerissen und keine Sorge, wir sind gerade erst warm gelaufen für dieses Wochenende. Macht euch bereit für die nächste Stunde und wir bleiben quasi so ein bisschen in dieser Formation. Denn zu Quarterhead gehört auch Julian Fates, einer unserer Resident DJs hier bei UFM, The World Club Dome Radio Show. Und der übernimmt ab 21 Uhr für euch.

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2: Willkommen in Runde 2. Hoffentlich steht die Hausparty noch, die Boxen sind aufgedreht, die Stimmung am Anschlag. Wir machen direkt da weiter, wo Quarterhead aufgehört haben. Wir haben gerade schon angeteasert. Er ist auch Teil von Quarterhead, Julian Fate, einer unserer Resident DJs hier. Und wir starten direkt rein mit seinem brandneuen Hit I Wanna Know. Ich bin Julia Kim Reck. Hey zusammen.

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1: Was für ein fantastischer Samstagabend. Ich freue mich, dass ihr dabei seid. Und ein Hallo an alle, die gerade im Garten stehen. Die Grillparty läuft vielleicht gerade noch. Die ersten Steaks werden gerade gebraten oder ein paar Veggie-Würstchen. Und falls jemand von euch gerade Geburtstag feiert, Happy Birthday. Wir liefern euch den perfekten Soundtrack für heute Abend. In dieser Stunde mit Julian Fate.

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2: Julian Faith im Mix hier bei uns. Danke für dieses fette Set an einen unserer Resident DJs hier bei UFM, The World Club, The Radio Show. Und gleich ist schon 22 Uhr, also Zeit für die nächste Stufe. Ganz egal, ob ihr euch gerade im Bad fertig macht, das Outfit sitzt und das Parfüm gerade gesprüht wird. Die nächste Stunde wird richtig fett, denn da übernimmt EDX für euch.

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2: Wenn ihr gerade auf dem Weg in den Club seid oder die Hausparty zu Hause eskaliert, genau für diesen Vibe haben wir jetzt den perfekten Mann. Er prägt die Szene seit Jahrzehnten. Seine Tracks sind zeitlose Hymnen. Wir haben jetzt eine Stunde lang EDX für euch. Und ich bin Julia Kimreck. Feiert schön.

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1: EDX ist das hier für euch und ich hoffe, euer langes Wochenende läuft genauso, wie ihr euch das vorgestellt habt, an alle, die sich gestern den Brückentag genommen haben. Vielleicht steht ihr gerade vorm Spiegel, macht euch fertig für die Nacht, die Haare sitzen, die Vorfreude steigt und EDX liefert den passenden Beat dazu. Und denkt dran, schickt eurer Partycrew noch schnell den Standort, wo ihr euch trefft heute und dann wird das eine richtig legendäre Nacht heute.

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1: Was ein fettes Set von EDX. Aber haltet euch fest, wir haben gerade erst losgelegt. Ne? Wir haben noch ein paar Banger für euch. Gleich ist 23 Uhr und ihr wisst, was das bedeutet. Denn immer am Samstag, immer ab 23 Uhr, gibt's hier ein Set von David Guetta. Und das wird auch heute richtig fett. Bis dahin gibt's noch den Sound von EDX.

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2: Es ist 23 Uhr und wir schalten rein in den absoluten Mainstage-Modus. David Guetta, ihr wisst, kein Samstagabends geht ohne ihn. Der hat einen Banger nach dem anderen für euch. Auch heute verspreche ich euch, eine ganze Stunde David Guetta wird sowas von fett. Ich bin Julia Kim Reck. Hey zusammen.

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1: David Guetta im Mix. Hier für euch und spätestens jetzt sollte eure Hausparty brennen. Es gibt absolut keinen Grund, jetzt schon müde zu werden. David Guetta war übrigens auch schon zu Gast beim World Club Dome, beim größten Club der Welt. In diesem Jahr leider nicht beim Line-Up, aber wir haben viele, viele andere Acts für euch, die ihr auch kennt vom Samstagabend hier bei UFM, der World Club Dome Radio Show. Mit dabei sind unter anderem Steve Aoki, wir haben James Hype, wir haben Robin Schulz, wir haben LeShoup dabei, wir haben Steve W. Und ich könnte immer weitermachen, denn es sind sowas von fette Artists am Start. Checkt das Line-Up gerne ab online auf worldclubdome.com.

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2: Mitternacht, neues Datum, aber derselbe fette Vibe. Wir kommen im Sonntagsmodus hier bei UFM, die World Club Dome Radio Show. Aber jetzt kein gechillter Sonntag, sondern wir legen noch einen drauf. Ne? Also wir haben jetzt eine ganze Stunde lang Set von Firebeats für euch. Und ich verspreche euch, das wird richtig stark. Denn dieses Power-Duo aus den Niederlanden, das hat ein Banger nach dem anderen für euch. Ich bin Julia Kim Reck. 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

haben gerade Mitternacht geschlagen. Das heißt, wir haben jetzt ganz offiziell ein paar neue Geburtstagskinder unter uns. Also wenn ihr gerade reingefeiert habt, Happy Birthday. Ich freue mich, dass ihr am Start seid. Ich freue mich, dass ihr so gute Musik hören könnt an eurem Geburtstag. Denn wir haben eine ganze Stunde lang noch für euch die Tracks von Firebeats am Start. Und gleich ab 1 Uhr für unser großes Finale haben wir noch einen Wechsel, denn da übernimmt Sick Horror für euch.

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2: 1 Uhr nachts und wir sind noch lange nicht fertig. Willkommen zur letzten Stunde hier. Für alle, die die Hausparty noch am Laufen halten, die gerade auf der After-Hour gelandet sind oder einfach nur die Nacht durchmachen, wir haben jetzt genau den richtigen Sound für euch. Eine Stunde lang deep, melodisch und hypnotisch. Hier ist Sekora für euch.

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1: Ich bin Julia Kimrek. Ich freue mich, dass ihr am Start seid. Und bevor diese Nacht zu Ende geht, nochmal ganz wichtige Erinnerung für euren Kalender. 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Juni, da ist der World Club Dome wieder am Start. 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Und wir geben euch noch eine ganze Stunde lang hier World Club Dome Vibe. In dieser Stunde kommt das Set von Sikora. Ich bin Julia Kimrek. Wir hören uns hier jeden Samstag von 20 bis 2 Uhr immer bei UFM, die World Club Dome Radio Show. Und nächste Woche dann mit neuen DJs und neuen Sets. Feiert schön. Habt eine gute Nacht, Leute.

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1: Um 2 Uhr mit Heike Lüttich. Die bulgarische Sängerin Dara hat mit ihrem Titel Bangaranga den Eurovision Song Contest in Wien gewonnen. Damit findet der ESC im kommenden Jahr in Bulgarien statt. Das zuvor als Favorit eingestufte Finnland kam in Wien auf den 6. Platz. Von dort Oliver Schusch.
2: Es war ein sensationeller Sieg für Dara aus Bulgarien mit riesigem Abstand. Sie holte 516 Punkte, 173 Punkte mehr als der zweitplatzierte Noam Betan aus Israel. Dara hat mit dem Balkan-Disco-Kracher Bangaranga einen wahren Trend im Internet ausgelöst. Beim ESC wurde sie jedoch immer eher zum erweiterten Favoritenkreis gezählt. Sehr enttäuschend verlief der Abend auch für Deutschland und Sarah Engels. Sie erreichte mit 12 Punkten nur Platz 23 und wurde Drittletzte.
1: Gegen die Teilnahme von Israel hatten vor Beginn der Veranstaltung pro-palästinensische Aktivisten demonstriert. 14 von ihnen wurden festgenommen. Im Zentrum der norditalienischen Stadt Modena ist am Nachmittag ein Autofahrer mit hoher Geschwindigkeit in eine Gruppe von Passanten gerast. Die italienische Regierungschefin Meloni sprach von einem äußerst schwerwiegenden Vorfall. Ob es sich um einen Anschlag handelt, ist noch nicht klar. 8 Menschen wurden verletzt, 4 von ihnen schwer. Unter den Verletzten ist auch eine Deutsche. Der Täter wurde festgenommen. Er soll ein Italiener mit marokkanischen Wurzeln sein und in der Vergangenheit psychische Probleme gehabt haben. Die Fußballer des FC Bayern München wollen heute auf dem Marienplatz ihren 35. Meistertitel mit ihren Fans feiern. Der Titelgewinn stand schon seit 4 Wochen fest, aber erst gestern bekamen die Spieler nach ihrem 5:1 gegen Köln die Meisterschale überreicht. Außerdem wurden Michael Olise als Spieler der Saison und Harry Kane als Torschützenkönig ausgezeichnet. Aus München Michael Küster.
3: Mittelfeldspieler Leon Goretzka bekam nach seinem letzten Bundesligaspiel für die Bayern die silberne Meisterschale von Kapitän Manuel Neuer in die Hände gedrückt und er durfte sie dann auch in die Luft strecken. Das 5:1 über Köln war auf dem Platz eine klare Geschichte. 3-mal Harry Kane, dazu Bischoff und Jackson, das Ganze beim Gegentreffer des jungen Kölners Elmaler, rundeten die Feierlichkeiten mit der obligatorischen Bierdusche ab. Am Ende stand...
1: Und wir haben schon wieder einen Falschfahrer. Achtung bitte, auf der B2 Donauwörth-Augsburg zwischen Stettenhofen und der A8 Augsburg-West in Gersthofen kommt Ihnen ein Falschfahrer entgegen. Fahren Sie äußerst rechts und überholen Sie nicht. Auf der B2 Donauwörth-Augsburg zwischen Stettenhofen und der A8 Augsburg-West in Gersthofen ist ein Falschfahrer unterwegs. Und das Wetter für Deutschland. In der Nacht hört's auf zu regnen. Tagsüber ist es dann noch bewölkt und es wird etwas wärmer. 2:03 Uhr.
4: Die junge Nacht, wir schauen auf die Straßen. Achtung, wir haben direkt einen Falschfahrer auf der B2 Donauwörth Richtung Augsburg zwischen Stettenhofen und der A8 Augsburg-West in Gersthofen. Da kommt euch ein Falschfahrer entgegen, fahrt äußerst rechts, überholt bitte nicht. Auf der B2 Donauwörth Richtung Augsburg zwischen Stettenhofen und der A8 Augsburg-West in Gersthofen. Achtung, Falschfahrer, vorsichtig hier in beiden Richtungen. Hier die weitere Meldung, A1 Hamburg Richtung Lübeck. Die Nordelbbrücke ist wegen eines Polizeieinsatz ist gerade gesperrt. A1 Lübeck Richtung Fehmarn ist zwischen Seeritz und Ratekau wegen einer Nachbaustelle noch bis 3 Uhr gesperrt. Die A1 Lübeck Richtung Hamburg ist in Höhe Hamburg-Morfleet auch nach einem Unfall gerade gesperrt. Die A39 Richtung Wolfsburg ist zwischen Bad Deckenstedt und Westerlinde wegen Aufräumarbeiten gesperrt. Die A40 Essen Richtung Duisburg ist zwischen Kreuz Kaiserberg und Kreuz Duisburg wegen Brückenarbeiten noch bis Dienstag früh gesperrt. Die A61 München-Gladbach Richtung Venlo ist zwischen Kreuz München-Gladbach und Mackenstein in beiden Richtungen noch bis Montag 5 Uhr gesperrt. Die A67 Darmstadt Richtung Mannheim ist zwischen Lorsch und Viernheimer Dreieck wegen Bauarbeiten noch bis Montagmorgen etwa 5 Uhr gesperrt. Und die A96 Lindau Richtung